0: ist weiter keine Entspannung in Sicht. Einsatzkräfte von Feuerwehr und Militär kämpfen weiter gegen die Flammen. Löschflugzeuge sind im Dauereinsatz. Mehr als eine Viertelmillion Menschen wurde bereits vor den Feuern in Sicherheit gebracht.
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2: Wolkig ist es gerade und ab und zu kann auch noch ein Schauer durchziehen. Insgesamt wird es aber immer öfter trocken. Die Temperaturen liegen aktuell bei 15 bis 11 Grad. Tagsüber geht's dann mit Sonne und Wolken weiter. Ein paar Schauer sind zwischendurch noch drin. Zum Abend wird's trockener. Die Höchstwerte liegen bei 22 bis 26 Grad.
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0: 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Alex Christensen über Jam & Spoon. Right in the Night.
1: Jam & Spoon waren eigentlich dafür bekannt, dass sie wirklich so ganz clubmäßige Instrumentals machen, die total toll produziert waren. Der DJ war Mark Spoon und der mit seinem Partner eben echt ganz, ganz tolle Sachen gemacht hat. Und auf einmal kam ein Song raus, der hieß Right in the Night. Und der war großartig gesungen mit einem tollen Text. Und wir haben uns alle gewundert, wie kommt das denn jetzt? Mit diesem tollen Playback ist auch noch ein super Text. Wer hat den denn geschrieben? Da war es ein Darmstädter, Nosi Katzmann, der Mr. Van geschrieben hat, der für DJ Bobo geschrieben hat, der für Scooter geschrieben hat, der für Tausende geschrieben hat, der dann auch noch Jam & Spoon zu einem riesigen Erfolg verholfen hat, dass sie eben auch radiotauglich wurden und aus ihrer Club-Ecke sich ein bisschen vergrößert haben. 90s, 90s.

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1: Wolkig ist es gerade und ab und zu kann auch noch ein Schauer durchziehen. Insgesamt wird es aber immer öfter trocken. Die Temperaturen liegen aktuell bei 15 bis 11 Grad. Tagsüber geht's dann mit Sonne und Wolken weiter. Ein paar Schauer sind zwischendurch noch drin. Zum Abend wird's trockener. Die Höchstwerte liegen bei 22 bis 26 Grad.

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1: Im Studio Anna Löwer. Spezialkräfte der Polizei haben den mutmaßlichen Angreifer vom Berliner CSD erschossen. Am frühen Abend rückten die Kräfte zu einer Kleingartensiedlung nach Berlin-Spandau aus. Dort ging der Verdächtige zunächst mit einem Messer auf die Beamten los. Dabei fielen dann die Schüsse. Berlins regierender Bürgermeister hat nach dem Vorfall beim CSD von einem Angriff auf unsere freie und weltoffene Gesellschaft gesprochen. Kanzler Merz von einer abscheulichen Tat. Er und Innenminister Dobrindt werden sich mit Nachdruck für Aufklärung und Ahndung einsetzen. Der neue Bundesverkehrsminister soll Steffen Bilger werden. Nach Angaben aus Unionskreisen übernimmt der CDU-Politiker den Posten von Patrick Schnieder. Der hatte am Nachmittag angekündigt, Kanzler Merz um seine Entlassung zu bitten. Keine Entspannung in Sicht. Noch immer wüten die Waldbrände in Frankreich und Spanien. Inzwischen sind hunderttausende Menschen in mehreren Regionen von Evakuierungen betroffen. Bis auf 15 Kilometer sind die Flammen an den Großraum Bordeaux herangerückt. Eine komplette Evakuierung ist bislang nicht geplant.
0: Das ist das Wichtigste für den Moment. 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
2: Wolkig ist es gerade und ab und zu kann auch noch ein Schauer durchziehen. Insgesamt wird es aber immer öfter trocken. Die Temperaturen liegen aktuell bei 15 bis 11 Grad. Tagsüber geht's dann mit Sonne und Wolken weiter. Ein paar Schauer sind zwischendurch noch drin. Zum Abend wird's trockener. Die Höchstwerte liegen bei 22 bis 26 Grad.
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1: Genie in a Bottle gelingt Christina Aguilera 1999 der große Durchbruch und ein kleines Skandal. Der Songtext ist in vielen Radiosendern zu gewagt. Doch Christina wehrt sich, es geht nicht um Sex, sondern um Selbstachtung. Die Diskussionen verpuffen, der Hit bleibt. 90s, 90s, 90s, 90s.

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1: Wolkig ist es gerade und ab und zu kann auch noch ein Schauer durchziehen. Insgesamt wird es aber immer öfter trocken. Die Temperaturen liegen aktuell bei 15 bis 11 Grad. Tagsüber geht's dann mit Sonne und Wolken weiter. Ein paar Schauer sind zwischendurch noch drin. Zum Abend wird's trockener. Die Höchstwerte liegen bei 22 bis 26 Grad.

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1: Im Studio Anna Löwer. Der mutmaßliche Amokfahrer vom Berliner CSD ist bei einem Polizeieinsatz erschossen worden. Polizeikräfte spürten ihn in einer Kleingartensiedlung in Berlin-Spandau auf. Der Verdächtige soll schon lange als gefährlicher Islamist bekannt gewesen sein. Nach ihm wurde bis zuletzt bundesweit gefahndet. Kanzler Merz hat den Vorfall als abscheuliche Tat verurteilt. Berlins regierender Bürgermeister Wegner sprach von einem Angriff auf unsere freie und weltoffene Gesellschaft. Bei dem CSD in Berlin waren hunderttausende Menschen für mehr Vielfalt und die Rechte queerer Menschen auf die Straße gegangen. Der neue Bundesverkehrsminister soll Steffen Bilger werden. Nach Angaben aus Unionskreisen übernimmt der CDU-Politiker den Posten von Patrick Schnieder. Der hatte am Nachmittag angekündigt, Kanzler Merz um seine Entlassung zu bitten. Bei den Waldbränden in Frankreich und Spanien ist weiter keine Entspannung in Sicht. Einsatzkräfte von Feuerwehr und Militär kämpfen weiter gegen die Flammen. Löschflugzeuge sind im Dauereinsatz. Mehr als eine Viertelmillion Menschen wurde bereits vor den Feuern in Sicherheit gebracht.
0: Das ist das Wichtigste für den Moment. 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
2: Wolkig ist es gerade und ab und zu kann auch noch ein Schauer durchziehen. Insgesamt wird es aber immer öfter trocken. Die Temperaturen liegen aktuell bei 15 bis 11 Grad. Tagsüber geht's dann mit Sonne und Wolken weiter. Ein paar Schauer sind zwischendurch noch drin. Zum Abend wird's trockener. Die Höchstwerte liegen bei 22 bis 26 Grad.
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0: Made in Plastic Town. Starproduzent Dieter Falk über Britney Spears.
1: Startet im Disney Channel als irgendeine ganz junge Kindermoderatorin. Der Traum von American's Daddy und Mama, Britney Spears, Made in Plastic Town. So ist auch eigentlich die Musik. Heute zeigt sie, dass sie noch mehr drauf hat. Eigentlich könntest du da die Songs von all den anderen Boybands genau daneben legen. Das klang eigentlich alles irgendwie gleich. Aber sie sah natürlich gut aus und sie war eben, wie ich schon sagte, im Showbusiness groß geworden.
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1: Wolkig ist es gerade und ab und zu kann auch noch ein Schauer durchziehen. Insgesamt wird es aber immer öfter trocken. Die Temperaturen liegen aktuell bei 15 bis 11 Grad. Tagsüber geht's dann mit Sonne und Wolken weiter. Ein paar Schauer sind zwischendurch noch drin. Zum Abend wird's trockener. Die Höchstwerte liegen bei 22 bis 26 Grad.

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1: Im Studio Anna Löwer. Spezialkräfte der Polizei haben den mutmaßlichen Angreifer vom Berliner CSD erschossen. Am frühen Abend rückten die Kräfte zu einer Kleingartensiedlung nach Berlin-Spandau aus. Dort ging der Verdächtige zunächst mit einem Messer auf die Beamten los. Dabei fielen dann die Schüsse. Berlins regierender Bürgermeister hat nach dem Vorfall beim CSD von einem Angriff auf unsere freie und weltoffene Gesellschaft gesprochen. Kanzler Merz von einer abscheulichen Tat. Er und Innenminister Dobrindt werden sich mit Nachdruck für Aufklärung und Ahndung einsetzen. Der neue Bundesverkehrsminister soll Steffen Bilger werden. Nach Angaben aus Unionskreisen übernimmt der CDU-Politiker den Posten von Patrick Schnieder. Der hatte am Nachmittag angekündigt, Kanzler Merz um seine Entlassung zu bitten. Keine Entspannung in Sicht. Noch immer wüten die Waldbrände in Frankreich und Spanien. Inzwischen sind Hunderttausende Menschen in mehreren Regionen von Evakuierungen betroffen. Bis auf 15 Kilometer sind die Flammen an den Großraum Bordeaux herangerückt. Eine komplette Evakuierung ist bislang nicht geplant.
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1: Auf der A448 müssen sich Autofahrer im August auf einige Einschränkungen einstellen. Bei Bochum wird die Autobahn an zwei Wochenenden gesperrt. Erst Mitte des Monats Richtung Dortmund, zwei Wochen später dann Richtung Essen. In dem Abschnitt wird die Fahrbahn ausgebessert. Der Verkehr wird über die A40 und A43 umgeleitet. Nach einem eskalierten Streit in Düsseldorf mit 7 Verletzten hat die Polizei mehrere Männer festgenommen. Bei der Auseinandersetzung in einer Wohnung erlitten mehrere Verletzte am Samstag Schnittwunden und kamen ins Krankenhaus. 4 Männer wurden festgenommen, weitere sind noch auf der Flucht.
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2: Wolkig ist es heute Morgen und ab und zu kann auch mal ein Schauer durchziehen. Im Laufe des Tages wird's freundlicher und zum Abend lassen die Schauer von Westen her nach. Die Höchstwerte liegen bei 22 bis 26 Grad. Morgen dann meist trocken und sonnig und es wird richtig warm mit bis zu 31 Grad.
0: Verkehr.
2: Nichts los auf den Straßen in Nordrhein-Westfalen. Aktuell ist alles.

Es ist kurz nach 5. Guten Morgen an diesem Montag. Ich hoffe, dass ihr ein schönes Wochenende hattet. Herzlich willkommen. Rob Green mit 90s Radio. Montags bis Freitags von 5 bis 10 zum Aufstehen mit dem coolen Sound der 90er. White Town, Your Woman und Smooth am Ende des Jahrzehnts. Damit starten wir Santana und Rob Thomas. Herzlich willkommen zur Show.

0: White Town, Your Woman bei 90s, 90s Radio. Rob Green Morning, vielen Dank fürs Einschalten. Zombie gleich von The Cranberries aus dem Jahr 94, aber ganz am Anfang des Jahrzehnts. Sehr geiler Song von D-Light hier bei 90s, 90s. 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

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Rob Green an diesem Montag. Einen traumhaften guten Morgen. Schön, dass ihr dabei seid. Es wird ein grandioser Tag. Deswegen das hier. 1992. Opus 3. 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
1: Im Studio mir hin. Der mutmaßliche Attentäter vom Berliner CSD ist tot. Die Polizei hat ihn am Abend bei einem Einsatz in einer Kleingartenanlage in Spandau erschossen. Er soll die Einsatzkräfte zuvor mit einer Stichwaffe angegriffen haben. Die Ermittler suchen weiter nach möglichen Komplizen und Hintermännern. Die Waldbrände in Spanien und Frankreich breiten sich weiter aus. In Frankreich ist vor allem die Region um Bordeaux gefährdet, wo die Brände zuletzt nur noch 15 Kilometer an den Großraum der Stadt herangerückt sind. In Spanien lodern die Flammen unter anderem im Raum Madrid und Valencia. Die Kabinettsumbildung von Kanzler Merz geht weiter. Steffen Bilger soll neuer Bundesverkehrsminister werden. Der CDU-Politiker übernimmt den Posten von Patrick Schnieder. Der hatte gestern angekündigt, Kanzler Merz um seine Entlassung zu bitten. Angesichts einer möglichen Entspannung im Irankrieg sind die Ölpreise zum Wochenstart deutlich gesunken, zumindest an den asiatischen Börsen. Händler setzen auf neue Verhandlungen zwischen den USA und dem Iran, nachdem beide Seiten ihre Angriffe vorerst eingestellt haben.
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2: Auf der A448 müssen sich Autofahrer im August auf einige Einschränkungen einstellen. Bei Bochum wird die Autobahn an zwei Wochenenden gesperrt. Erst Mitte des Monats Richtung Dortmund, zwei Wochen später dann Richtung Essen. In dem Abschnitt wird die Fahrbahn ausgebessert. Der Verkehr wird über die A40 und A43 umgeleitet. Nach einem eskalierten Streit in Düsseldorf mit 7 Verletzten hat die Polizei mehrere Männer festgenommen. Bei der Auseinandersetzung in einer Wohnung erlitten mehrere Verletzte am Samstag Schnittwunden und kamen ins Krankenhaus. 4 Männer wurden festgenommen, weitere sind noch auf der Flucht.
0: Das ist das Wichtigste für den Moment. 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
3: Wolkig ist es heute Morgen und ab und zu kann auch mal ein Schauer durchziehen. Im Laufe des Tages wird's freundlicher und zum Abend lassen die Schauer von Westen her nach. Die Höchstwerte liegen bei 22 bis 26 Grad. Morgen dann meist trocken und sonnig und es wird richtig warm mit bis zu 31 Grad.
0: Verkehr.
3: Nichts los auf den Straßen in Nordrhein-Westfalen. Aktuell ist alles frei.
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4: Kurz nach 5:30 an diesem Montag. Guten Morgen, Deutschland. Schön, dass ihr dabei seid. Rob Green mit der Morning Show und BLD, Burger Lars Dietrich von unserer Wochenendshow, hat die Timeline Beats erschaut, was diese Woche bei uns in den 90ern los war. Bis dahin, Gwen Stefani's Band, No Doubt, Don't Speak und Everlast, What It's Like.

Deep Blue Something, Breakfast at Tiffany's, aus dem Jahr 95 an diesem Montag. Rob Green mit der Morning Show. Guten Morgen, London Beat. Summer Vibes, gleich You Bring on the Sun, nach The Fugees, Killing Me Softly.

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1: Im Studio Mia Hin. Der mutmaßliche Attentäter vom Berliner CSD ist tot. Die Polizei hat ihn am Abend bei einem Einsatz in einer Kleingartenanlage in Spandau erschossen. Er soll die Einsatzkräfte zuvor mit einer Stichwaffe angegriffen haben. Die Ermittler suchen weiter nach möglichen Komplizen und Hintermännern. Die Waldbrände in Spanien und Frankreich breiten sich weiter aus. In Frankreich ist vor allem die Region um Bordeaux gefährdet, wo die Brände zuletzt nur noch 15 Kilometer an den Großraum der Stadt herangerückt sind. In Spanien lodern die Flammen unter anderem im Raum Madrid und Valencia. Die Kabinettsumbildung von Kanzler Merz geht weiter. Steffen Bilger soll neuer Bundesverkehrsminister werden. Der CDU-Politiker übernimmt den Posten von Patrick Schnieder. Der hatte gestern angekündigt, Kanzler Merz um seine Entlassung zu bitten. Angesichts einer möglichen Entspannung im Irankrieg sind die Ölpreise zum Wochenstart deutlich gesunken, zumindest an den asiatischen Börsen. Händler setzen auf neue Verhandlungen zwischen den USA und dem Iran, nachdem beide Seiten ihre Angriffe vorerst eingestellt haben.
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1: Nach einem eskalierten Streit in Düsseldorf mit 7 Verletzten hat die Polizei mehrere Männer festgenommen. Bei der Auseinandersetzung am Samstag erlitten mehrere Verletzte Schnittwunden und kamen ins Krankenhaus. 4 Männer wurden festgenommen. Weitere sind auf der Flucht. Zu den Hintergründen laufen Ermittlungen. In Rommerskirchen ist ein Mann bei einem Unfall mit seiner Kutsche schwer verletzt worden. Laut Polizei ging das Zugpferd im Ortsteil Frixheim durch. Die Kutsche kippte zur Seite. Der 27-jährige Kutscher wurde eingeklemmt und hunderte Meter mitgeschleift. Die Rettungskräfte brachten ihn mit dem Hubschrauber ins Krankenhaus.
0: Das ist das Wichtigste für den Moment. 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
2: Wolkig ist es heute Morgen und ab und zu kann auch mal ein Schauer durchziehen. Im Laufe des Tages wird's freundlicher und zum Abend lassen die Schauer von Westen her nach. Die Höchstwerte liegen bei 22 bis 26 Grad. Morgen dann meist trocken und sonnig und es wird richtig warm mit bis zu 31 Grad.
0: Verkehr.
2: Nichts los auf den Straßen, aktuell freie Fahrt.
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4: Es ist kurz nach 6 an diesem Montag. Guten Morgen, Rob Green hier mit 90s Radio. Und gleich Robs Mix-Up, das Spiel mit der KI. Yes, wir spielen wieder um die 90s Summer Caps. Wer mitspielt, das hören wir nach Christina Aguilera und The Soul Asylum.

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2: Rob Green, hallo André.
3: Moin.
2: 90s Radio aus Freigericht und wir hatten schon mal die Ehre, oder?
3: Ja, auf jeden Fall.
2: Gut, und hast du damals gewonnen? Weißt du noch, welches Song das war?
3: Ja, ein paar Socken.
2: Okay, zu den Socken passen jetzt, passt ein Summercap von 90s.
3: Auf jeden Fall, das habe ich mir auch gedacht.
2: Ich muss gestehen, mein Lieber, ich habe das noch nicht gehört, was wir jetzt gemeinsam hören. Insofern können wir zusammen rätseln, beziehungsweise das ist gelogen, weil ich sehe den Namen hier auf dem Display, du nicht. Das ist der Unterschied. Aber das Audio kenne ich nicht.
3: Okay.
2: Bist du bereit?
3: Ja, ich bin bereit.
2: Entweder von wem oder wie der Song heißt, das ist die Version, die wir von der KI zurückbekommen haben. Dann hören wir mal.

0: King of My Castle, die Gruppe kann ich dir leider nicht sagen.
1: Ist richtig. Das wäre Wham Do Project. Das kennt kein Mensch. WAMDUE, Wham Do Project. King of My Castle ist richtig. Also, ich fand's 50-50. Also, ich fand's nicht einfach, aber ich fand's nicht schwer.
0: Den Rhythmus, den Song, den kennt man ja. Also, ja, aber die Gruppe, die war...
1: Ja, da kommt kein Mensch drauf. Du gewinnst bei 90s Radio unser 90s Summer Cap.
0: Sehr geil, bei dem Wetter ist echt nötig.
1: Eben. Dann Grüße nach Freigericht. Danke, dass du mitgemacht hast. Und alle guten Dinge sind drei. Das heißt, wir hören uns vielleicht nochmal, wenn wir was Neues haben.
0: Auf jeden Fall. Ich wünsche euch eine schöne Woche.
1: Ich dir auch, André. Bis dann.
0: Bis dann. Ciao. Ciao.
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Sure bei 90s, 90s Radio. Guten Morgen an diesem Montag. Schön, dass ihr dabei seid aus unserer 90s, 90s Summer Selection Radios in der App und im Web. 99 mit Summer Sun. Hier sind Texas.

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1: Im Studio Mia Hin. Der mutmaßliche Attentäter vom Berliner CSD ist tot. Die Polizei hat ihn am Abend bei einem Einsatz in einer Kleingartenanlage in Spandau erschossen. Er soll die Einsatzkräfte zuvor mit einer Stichwaffe angegriffen haben. Die Ermittler suchen weiter nach möglichen Komplizen und Hintermännern. Die Waldbrände in Spanien und Frankreich breiten sich weiter aus. In Frankreich ist vor allem die Region um Bordeaux gefährdet, wo die Brände zuletzt nur noch 15 Kilometer an den Großraum der Stadt herangerückt sind. In Spanien lodern die Flammen unter anderem im Raum Madrid und Valencia. Die Kabinettsumbildung von Kanzler Merz geht weiter. Steffen Bilger soll neuer Bundesverkehrsminister werden. Der CDU-Politiker übernimmt den Posten von Patrick Schnieder. Der hatte gestern angekündigt, Kanzler Merz um seine Entlassung zu bitten. Angesichts einer möglichen Entspannung im Irankrieg sind die Ölpreise zum Wochenstart deutlich gesunken, zumindest an den asiatischen Börsen. Händler setzen auf neue Verhandlungen zwischen den USA und dem Iran, nachdem beide Seiten ihre Angriffe vorerst eingestellt haben.
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1: Nach einem eskalierten Streit in Düsseldorf mit 7 Verletzten hat die Polizei mehrere Männer festgenommen. Bei der Auseinandersetzung am Samstag erlitten mehrere Verletzte Schnittwunden und kamen ins Krankenhaus. 4 Männer wurden festgenommen, weitere sind auf der Flucht. Zu den Hintergründen laufen Ermittlungen. In Rommerskirchen ist ein Mann bei einem Unfall mit seiner Kutsche schwer verletzt worden. Laut Polizei ging das Zugpferd im Ortsteil Frixheim durch. Die Kutsche kippte zur Seite. Der 27-jährige Kutscher wurde eingeklemmt und hunderte Meter mitgeschleift. Die Rettungskräfte brachten ihn mit dem Hubschrauber ins Krankenhaus.
0: Das ist das Wichtigste für den Moment. 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
2: Wolkig ist es heute Morgen und ab und zu kann auch mal ein Schauer durchziehen. Im Laufe des Tages wird's freundlicher und zum Abend lassen die Schauer von Westen her nach. Die Höchstwerte liegen bei 22 bis 26 Grad. Morgen dann meist trocken und sonnig und es wird richtig warm mit bis zu 31 Grad.
0: Verkehr.
2: Nichts los auf den Straßen in Nordrhein-Westfalen. Aktuell ist alles frei.
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4: Es ist kurz nach 7:30 an diesem Montag. Wir haben den 27.07. Guten Morgen zusammen. Schön, dass ihr dabei seid. Ich hoffe, dass ihr gut aus dem Bett gekommen seid. Ein sehr schönes sommerliches Wochenende hattet. Gleich die Timeline. Wir gucken mal, was an diesem 27. Juli in den 90ern los war. Bis dahin Ann Lee Two Times und MC Hammer. You can't touch this.
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1: Guten Morgen an diesem 27.07. Heute, an dem Tag genau, geht es mit einer Klage los. 1992 verklagt Michael Jackson nämlich die britische Zeitung The Daily Mirror, in der es heißt, dass seine zahlreichen Schönheitsoperationen eine, Zitat, Narbe im Gesicht hinterlassen haben. Die Klage wurde dann außergerichtlich beigelegt. Und noch was ganz anderes, heute die Band Jesus Jones knabbert am heutigen Tag im Jahr 91 an der Spitze der amerikanischen Charts mit dem Hit Right Here, Right Now. Den übermächtigen Bryan Adams mit seinem Langzeit-Nummer-1-Song Everything I Do It For You können aber die Jungs von Jesus Jones aus Großbritannien nicht von der Spitze vertreiben. Und das war der 27.07. in den 90ern. 90s.
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2: Im Studio Mia Hin. Nach dem Anschlag beim Berliner CSD ist der mutmaßliche Täter tot. Die Polizei hat ihn am Abend in einer Kleingartenanlage im Westen der Stadt erschossen. Zuvor soll der 21-Jährige mit einer Stichwaffe auf die Einsatzkräfte zugelaufen sein. Bei dem Anschlag am Samstag wurde eine Frau getötet. Fast 30 weitere Menschen wurden verletzt. Bei den Waldbränden in Frankreich und Spanien ist weiter keine Entspannung in Sicht. Einsatzkräfte von Feuerwehr und Militär kämpfen rund um die Uhr gegen die Flammen. Inzwischen kommt das Feuer der südfranzösischen Metropolregion Bordeaux mit rund 1 Million Bewohnern immer näher. Auf Mallorca haben erneut tausende Menschen gegen Massentourismus demonstriert. Viele Einheimische können sich kaum noch eine Wohnung auf der Ferieninsel leisten. Außerdem beklagen die Demonstranten, dass die Besuchermassen für Staus und Umweltverschmutzung sorgen. Es ist ein historischer Sieg für Radprofi Tadej Pogačar. Der Slowene hat zum mittlerweile 5. Mal die Tour de France gewonnen. Damit gehört Pogačar jetzt zu den Tour-Rekordsiegern. Vor ihm schafften nur 4 Fahrer ebenfalls 5 Gesamtsiege.
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2: Nach einem eskalierten Streit in Düsseldorf mit 7 Verletzten hat die Polizei mehrere Männer festgenommen. Bei der Auseinandersetzung am Samstag erlitten mehrere Verletzte Schnittwunden und kamen ins Krankenhaus. 4 Männer wurden festgenommen, weitere sind auf der Flucht. Zu den Hintergründen laufen Ermittlungen. In Rommerskirchen ist ein Mann bei einem Unfall mit seiner Kutsche schwer verletzt worden. Laut Polizei ging das Zugpferd im Ortsteil Frixheim durch. Die Kutsche kippte zur Seite. Der 27-jährige Kutscher wurde eingeklemmt und hunderte Meter mitgeschleift. Die Rettungskräfte brachten ihn mit dem Hubschrauber ins Krankenhaus.
1: Das ist das Wichtigste für den Moment. 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
3: Wolkig geht's in den Morgen und zwischendurch kommen immer wieder Schauer durch. Zum Abend wird's dann von Westen her trockener und die Sonne hat eher mal eine Chance. Die Höchstwerte liegen bei 22 bis 26 Grad. Morgen dann meist sonnig und komplett trocken. Dazu wird's warm bis heiß mit maximal 31 Grad.
1: Verkehr.
3: Es gibt gerade keine Staus, man kommt entspannt durch.
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4: 90s, 90s. Es ist kurz nach 7, 90s, 90s Radio. Rob Green, guten Morgen. Mittendrin im Hochsommer 2026. Und deswegen haben wir hier bei 90s, 90s Radio die Summer Selection. 4 verschiedene Radios in der App und im Web mit dem coolen Sommersound der 90s. Und daraus jetzt deine King Shy Guy. Und ihr wisst ja auch Bescheid, es gibt die 90-Letten, das sind die Badelatschen im coolen 90s-90s-Design zu gewinnen. Meldet euch ganz schnell an, 90s-90s.de. Wir rufen irgendwo an nach Robert Miles und Diana King.

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1: Hallo?
2: Nicole, Rob Green von 90s Radio.
1: Hallo, Rob.
2: Na du, wie ist es?
1: Hervorragend, danke schön. Und bei dir?
2: Danke ebenfalls. Schöne Grüße nach Gründau Lieblos.
1: Danke.
2: Wo alles anderes ist da als da Lieblos. Es ist sehr, sehr schön.
1: Das stimmt. Warst du schon mal da?
2: Ich war tatsächlich einmal in Gründau Lieblos. Ich weiß allerdings nicht, warum.
1: Cool.
2: Das ist irgendwie Richtung Fulda.
1: Richtig, genau.
2: Ja. Weiß nicht, warum ich da war, keine Ahnung. Du hast auf jeden Fall mitgemacht bei der 90s Summer Selection.
1: Jawohl.
2: Warum?
1: Also, ich bin ganz ehrlich, ich finde die Badeschlappen so mega.
2: Die sind wirklich geil. Die sehen einfach geil aus. Ja.
1: Ja. Das, und die würden hervorragend zu meinen 90s Socken passen.
2: Die du ebenfalls bei mir gewonnen hast bei Rob's Mix-Up.
1: Ja, genau.
2: Super, ich dachte, mir kommt der Name bekannt vor, Nicole aus Gründau Lieblos. Du hast uns Fotos geschickt oder Videos oder was war das?
1: Ein Video war das.
2: Was das? Ich habe es leider nicht gesehen, noch nicht. Was ist da zu sehen?
1: Mein bester Freund und ich, wie wir nächtens an der Tankstelle tanzen zu natürlich 90s Musik.
2: Warum auch einfach nicht mal abends an der Tankstelle in Gründau Lieblos zu den Songs von 90s tanzen? Das macht doch jeder.
1: Ja, natürlich, sollte.
2: Ja. Aber das Problem ist, in diesem Video fehlen wahrscheinlich deine 90s Badelatschen.
1: Richtig.
2: Und das müssen wir ändern.
1: Oh, wow.
2: Nicole aus dem wunderschönen Gründau Lieblos. Ich schenke dir die 90s Badelatschen im coolen neuen Summer Design.
1: Mega, mega. Ich freue mich gerade wirklich so riesig. Vielen lieben Dank.
2: Du siehst wahrscheinlich, cool, wenn du die Socken anhast und die Badelatschen, wie ein riesen Werbetafel von uns.
1: Ja.
2: Wahrscheinlich gibt es keine Fragen mehr, welchen Sender du hörst. Die Leute brauchen nur auf deine Füße gucken. Ah, das ist die. Ja, ja. Ich habe die bei Rob Green gehört, genau. Ja, ja.
1: Genau, und dann wissen die Bescheid.
2: Nicole, viel, viel Spaß mit deinen Badelatschen. Einen traumhaften Sommer. Wart ihr schon im Urlaub oder geht's noch irgendwo hin?
1: Im September.
2: Weit weg oder fahrt ihr nach Fulda?
1: Ja, nee, wir fahren schon. Wir bleiben in Europa, aber außerhalb von Hessen auf jeden Fall.
2: Okay, dann habt einen schönen Sommer, Restsommer und danke, dass du 90s hörst, Nicole.
1: Ich danke euch.
2: Bis dann.
1: Bis dann.
2: Tschüss.
1: Tschüss. 90s Summer Selection.

DJ Bobo bei 90s Radio. Rob Green, guten Morgen. Übrigens tritt er heute Abend in Berlin auf. Tickets gibt es noch ab 80 €. Lenny Kravitz hier in der Show ist Fly Away.

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1: Im Studio Mia Hin. Der mutmaßliche Attentäter vom Berliner CSD ist tot. Die Polizei hat ihn am Abend bei einem Einsatz in einer Kleingartenanlage in Spandau erschossen. Er soll die Einsatzkräfte zuvor mit einer Stichwaffe angegriffen haben. Die Ermittler suchen weiter nach möglichen Komplizen und Hintermännern. Die Waldbrände in Spanien und Frankreich breiten sich weiter aus. In Frankreich ist vor allem die Region um Bordeaux gefährdet, wo die Brände zuletzt nur noch 15 Kilometer an den Großraum der Stadt herangerückt sind. In Spanien lodern die Flammen unter anderem im Raum Madrid und Valencia. Die Kabinettsumbildung von Kanzler Merz geht weiter. Steffen Bilger soll neuer Bundesverkehrsminister werden. Der CDU-Politiker übernimmt den Posten von Patrick Schnieder. Der hatte gestern angekündigt, Kanzler Merz um seine Entlassung zu bitten. Angesichts einer möglichen Entspannung im Irankrieg sind die Ölpreise zum Wochenstart deutlich gesunken, zumindest an den asiatischen Börsen. Händler setzen auf neue Verhandlungen zwischen den USA und dem Iran, nachdem beide Seiten ihre Angriffe vorerst eingestellt haben.
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1: Nach einem eskalierten Streit in Düsseldorf mit 7 Verletzten hat die Polizei mehrere Männer festgenommen. Bei der Auseinandersetzung am Samstag erlitten mehrere Verletzte Schnittwunden und kamen ins Krankenhaus. 4 Männer wurden festgenommen. Weitere sind auf der Flucht. Zu den Hintergründen laufen Ermittlungen. In Rommerskirchen ist ein Mann bei einem Unfall mit seiner Kutsche schwer verletzt worden. Laut Polizei ging das Zugpferd im Ortsteil Frixheim durch. Die Kutsche kippte zur Seite. Der 27-jährige Kutscher wurde eingeklemmt und hunderte Meter mitgeschleift. Die Rettungskräfte brachten ihn mit dem Hubschrauber ins Krankenhaus.
0: Das ist das Wichtigste für den Moment. 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
2: Wolkig geht's in den Morgen und zwischendurch kommen immer wieder Schauer durch. Zum Abend wird's dann von Westen her trockener und die Sonne hat eher mal eine Chance. Die Höchstwerte liegen bei 22 bis 26 Grad. Morgen dann meist sonnig und komplett trocken. Dazu wird's warm bis heiß mit maximal 31 Grad.
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2: Nichts los auf den Straßen in Nordrhein-Westfalen. Aktuell ist alles frei.
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3: 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Kurz nach 7:30 an diesem Montag. Einen traumhaften guten Morgen, Deutschland. Schön, dass ihr dabei seid, Rob Green mit der Morning Show. Und gleich Burger Lars Dietrich, BLD, von unserer Wochenendshow. Er hat die Timeline-Beats. Mal gucken, was in den 90ern in der kommenden Woche los war. Bis dahin, Neck, Laura Nonche und Ordinary World von Duran Duran.

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1: Im Studio Mia Hin. Der mutmaßliche Attentäter vom Berliner CSD ist tot. Die Polizei hat ihn am Abend bei einem Einsatz in einer Kleingartenanlage in Spandau erschossen. Er soll die Einsatzkräfte zuvor mit einer Stichwaffe angegriffen haben. Die Ermittler suchen weiter nach möglichen Komplizen und Hintermännern. Die Waldbrände in Spanien und Frankreich breiten sich weiter aus. In Frankreich ist vor allem die Region um Bordeaux gefährdet, wo die Brände zuletzt nur noch 15 Kilometer an den Großraum der Stadt herangerückt sind. In Spanien lodern die Flammen unter anderem im Raum Madrid und Valencia. In der CDU wird die Kritik an Kanzler Merz wegen der verstolperten Regierungsumbildung lauter. Ihm wird unter anderem Kommunikationsversagen vorgeworfen. Hintergrund ist der Umgang mit noch Verkehrsminister Schnieder. Der soll heute von Parlamentsgeschäftsführer Bilger abgelöst werden. Angesichts einer möglichen Entspannung im Irankrieg sind die Ölpreise zum Wochenstart deutlich gesunken, zumindest an den asiatischen Börsen. Händler setzen auf neue Verhandlungen zwischen den USA und dem Iran, nachdem beide Seiten ihre Angriffe vorerst eingestellt haben.
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1: Nach einem eskalierten Streit in Düsseldorf mit 7 Verletzten hat die Polizei mehrere Männer festgenommen. Bei der Auseinandersetzung am Samstag erlitten mehrere Verletzte Schnittwunden und kamen ins Krankenhaus. 4 Männer wurden festgenommen. Weitere sind auf der Flucht. Zu den Hintergründen laufen Ermittlungen. In Rommerskirchen ist ein Mann bei einem Unfall mit seiner Kutsche schwer verletzt worden. Laut Polizei ging das Zugpferd im Ortsteil Frixheim durch. Die Kutsche kippte zur Seite. Der 27-jährige Kutscher wurde eingeklemmt und hunderte Meter mitgeschleift. Die Rettungskräfte brachten ihn mit dem Hubschrauber ins Krankenhaus.
0: Das ist das Wichtigste für den Moment. 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
2: Wolkig geht's in den Morgen und zwischendurch kommen immer wieder Schauer durch. Zum Abend wird's dann von Westen her trockener und die Sonne hat eher mal eine Chance. Die Höchstwerte liegen bei 22 bis 26 Grad. Morgen dann meist sonnig und komplett trocken. Dazu wird's warm bis heiß mit maximal 31 Grad.
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2: Auf der A42 Emscher-Schnellweg Dortmund Richtung Kamp-Lindfort stockt es zwischen Gelsenkirchen-Schalke und Gelsenkirchen-Zentrum auf 2 Kilometern und in der Gegenrichtung zwischen Duisburg-Neumühl und dem Kreuz Oberhausen-West auch auf 2 Kilometern.
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3: Montagmorgen, kurz nach 8. Guten Morgen zusammen. Gleich Robs Mix-Up, das Spiel mit der KI. Wir spielen um die 90s Summer Caps. Ihr kennt das Spiel, die olle KI ist manchmal böser oder auch manchmal lieb. Sie bekommt von mir 90s Songs, verändert die. Und das ist das Spiel, sagt mir, um welchen Song es sich handelt. Meldet euch jetzt an 90s.de. Wir spielen nach Red Hot Chili Peppers und Texas mit The Wu-Tang Clan.

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1: André Gottschalk.
2: Rob Green, hallo André.
3: Moin.
2: 90s Radio aus Freigericht und wir hatten schon mal die Ehre, oder?
1: Ja, auf jeden Fall.
2: Gut, und hast du damals gewonnen? Weißt du noch, welches Song das war?
1: Ja, ein paar Socken.
2: Okay, okay, zu den Socken passen jetzt passt ein Summercap von 90s.
1: Auf jeden Fall, das habe ich mir auch gedacht.
2: Ich muss gestehen, mein Lieber, ich habe das noch nicht gehört, was wir jetzt gemeinsam hören. Insofern können wir zusammen rätseln, beziehungsweise das ist gelogen, weil ich sehe den Namen hier auf dem Display, du nicht. Das ist der Unterschied. Aber das Audio kenne ich nicht.
1: Okay.
2: Bist du bereit?
1: Ja, ich bin bereit.
2: Entweder von wem oder wie der Song heißt, das ist die Version, die wir von der KI zurückbekommen haben. Dann hören wir mal.

0: King of my Castle, die Gruppe kann ich dir leider nicht sagen.
1: Ist richtig. Das wäre Wham Do Project. Das kennt kein Mensch. WAMDUE, Wham Do Project. King of my Castle ist richtig. Also ich fand's 50-50. Also ich fand's nicht einfach, aber ich fand's nicht schwer.
0: Den Rhythmus, den Song, den kennt man ja. Also ja, aber die Gruppe, die war...
1: Ja, da kommt kein Mensch drauf. Du gewinnst bei 90s Radio unser 90s Summer Cap.
0: Sehr geil, bei dem Wetter ist echt nötig.
1: Eben. Dann Grüße nach Freigericht. Danke, dass du mitgemacht hast. Und alle guten Dinge sind drei. Das heißt, wir hören uns vielleicht nochmal, wenn wir was Neues haben.
0: Auf jeden Fall. Ich wünsche euch eine schöne Woche.
1: Ich dir auch, André. Bis dann.
0: Bis dann. Ciao.
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1: Yes, you heard the 90s summer selection. Radios in der App und im Web und gewinnt nebenbei die sehr, sehr geile 90-letten Badelatschen von 90s Radio im coolen neuen Sommerdesign. Also macht mit, hört euch die verschiedenen Radios an, ob es klassische Sommerhits sind oder Reggae, Eurodance oder wie in diesem Fall Song, es ist, die auf der Weißen Insel liefen, 90s Ibiza Radio. Checkt das Ganze aus in der App und im Web. Aus 90s Ibiza Radio, Faithless, God is a DJ.
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1: Im Studio mir hin. Nach dem Anschlag beim Berliner CSD ist der mutmaßliche Täter tot. Die Polizei hat ihn am Abend in einer Kleingartenanlage im Westen der Stadt erschossen. Zuvor soll der 21-Jährige mit einer Stichwaffe auf die Einsatzkräfte zugelaufen sein. Bei dem Anschlag am Samstag wurde eine Frau getötet. Fast 30 weitere Menschen wurden verletzt. Nach dem Anschlag auf den Berliner CSD fordern CDU-Politiker härtere Gesetze. Bei Anhängern der islamistischen Ideologie dürfe es keinerlei Nachsicht geben, sagte Innenexperte Trom dem Handelsblatt. Es müsse gelten, im Zweifel für die Sicherheit der Bevölkerung. Auf Mallorca haben erneut tausende Menschen gegen Massentourismus demonstriert. Viele Einheimische können sich kaum noch eine Wohnung auf der Ferieninsel leisten. Außerdem beklagen die Demonstranten, dass die Besuchermassen für Staus und Umweltverschmutzung sorgen. Es ist ein historischer Sieg für Radprofi Tadej Pogačar. Der Slowene hat zum mittlerweile 5. Mal die Tour de France gewonnen. Damit gehört Pogačar jetzt zu den Tour-Rekordsiegern. Vor ihm schafften nur 4 Fahrer ebenfalls 5 Gesamtsiege.
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1: Nach einem eskalierten Streit in Düsseldorf mit 7 Verletzten hat die Polizei mehrere Männer festgenommen. Bei der Auseinandersetzung am Samstag erlitten mehrere Verletzte Schnittwunden und kamen ins Krankenhaus. 4 Männer wurden festgenommen, weitere sind auf der Flucht. Zu den Hintergründen laufen Ermittlungen. In Rommerskirchen ist ein Mann bei einem Unfall mit seiner Kutsche schwer verletzt worden. Laut Polizei ging das Zugpferd im Ortsteil Frixheim durch. Die Kutsche kippte zur Seite. Der 27-jährige Kutscher wurde eingeklemmt und hunderte Meter mitgeschleift. Die Rettungskräfte brachten ihn mit dem Hubschrauber ins Krankenhaus.
0: Das ist das Wichtigste für den Moment. 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
2: Wolkig geht's in den Morgen und zwischendurch kommen immer wieder Schauer durch. Zum Abend wird's dann von Westen her trockener und die Sonne hat eher mal eine Chance. Die Höchstwerte liegen bei 22 bis 26 Grad. Morgen dann meist sonnig und komplett trocken. Dazu wird's warm bis heiß mit maximal 31 Grad.
0: Verkehr.
2: 2 Kilometer Stop-and-Go auf der A52 Mönchengladbach Richtung Düsseldorf zwischen dem Kreuz Karst und Büderich. Und auf der A57 Krefeld Richtung Köln stockt es zwischen Mürzkapellen und Krefeld-Gartenstadt auf 2 Kilometern.
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3: Kurz nach 8:30. Guten Morgen zusammen. Rob Green hier mit 90s Radio. Schön, dass ihr dabei seid an diesem Montag. So, gleich die Timeline. Wir schauen mal, was an diesem 27. Juli in den 90ern los war. Bis dahin Blue Dabba Dee, Eiffel 65 und Nana's Lonely.

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1: Yes, guten Morgen, Rob Green hier. Heute am 27. Juli geht es mit einer Klage los. 1992 verklagt Michael Jackson nämlich die britische Zeitung The Daily Mirror, in der es heißt, dass seine zahlreichen Schönheits-OPs eine, Zitat, Narbe im Gesicht hinterlassen haben. Die Klage wurde dann außergerichtlich beigelegt. Und noch was ganz anderes heute, die Band Jesus Jones knabbert am heutigen Datum im Jahr 91 an der Spitze der amerikanischen Charts mit ihrem Hit Right Here, Right Now. Den übermächtigen Bryan Adams mit seinem Langzeit-Nummer-1-Song Everything I Do It For You können aber auch die Jungs von Jesus Jones aus Großbritannien nicht von der Spitze vertreiben. Und das war die Timeline an dem 27.07. in den 90ern.
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1: Im Studio Mia Hin. Nach dem Anschlag beim Berliner CSD ist der mutmaßliche Täter tot. Die Polizei hat ihn am Abend in einer Kleingartenanlage im Westen der Stadt erschossen. Zuvor soll der 21-Jährige mit einer Stichwaffe auf die Einsatzkräfte zugelaufen sein. Bei dem Anschlag am Samstag wurde eine Frau getötet. Fast 30 weitere Menschen wurden verletzt. Nach dem Anschlag auf den Berliner CSD fordern CDU-Politiker härtere Gesetze. Bei Anhängern der islamistischen Ideologie dürfe es keinerlei Nachsicht geben, sagte Innenexperte Trom dem Handelsblatt. Es müsse gelten, im Zweifel für die Sicherheit der Bevölkerung. Auf Mallorca haben erneut tausende Menschen gegen Massentourismus demonstriert. Viele Einheimische können sich kaum noch eine Wohnung auf der Ferieninsel leisten. Außerdem beklagen die Demonstranten, dass die Besuchermassen für Staus und Umweltverschmutzung sorgen. Es ist ein historischer Sieg für Radprofi Tadej Pogačar. Der Slowene hat zum mittlerweile 5. Mal die Tour de France gewonnen. Damit gehört Pogačar jetzt zu den Tour-Rekordsiegern. Vor ihm schafften nur 4 Fahrer ebenfalls 5 Gesamtsiege.
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1: In Rommerskirchen ist ein Mann bei einem Unfall mit seiner Kutsche schwer verletzt worden. Laut Polizei ging das Zugpferd im Ortsteil Frixheim durch. Die Kutsche kippte zur Seite. Der 27-jährige Kutscher wurde eingeklemmt und hunderte Meter mitgeschleift. Die Rettungskräfte brachten ihn mit dem Hubschrauber ins Krankenhaus. Auf der A448 müssen sich Autofahrer im August auf einige Einschränkungen einstellen. Bei Bochum wird die Autobahn an 2 Wochenenden gesperrt. Erst Mitte des Monats Richtung Dortmund, 2 Wochen später dann Richtung Essen. In dem Abschnitt wird die Fahrbahn ausgebessert. Der Verkehr wird über die A40 und die A43 umgeleitet.
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2: Sonne und Wolken wechseln sich ab und zu geht auch mal ein Schauer durch. Richtung Abend lässt der Regen dann von Westen her nach. Dazu liegen die Höchstwerte heute bei 22 bis 25 Grad. Morgen wird's dann meist sonnig und trocken und die Temperaturen klettern auf bis zu 31 Grad.
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2: Im Moment ist alles frei auf den Straßen bei uns in NRW, keine Staus.
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3: Es ist kurz nach 9 an diesem Montag. 90s at work. Guten Morgen. So, es gibt die 90s Badelatschen zu gewinnen. Die 90-Letten bei der 90s Summer Selection. Das heißt, 4 verschiedene Radios in der App und im Web mit dem coolen Sommersound. Zum Beispiel 90s Ibiza Radio. Das ist wirklich die geilsten Sommersongs aus den 90ern von der Weißen Insel. Und daraus jetzt mit Malocco Sing It Back geht's weiter.

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1: Hallo?
2: Nicole, Rob Green von 90s Radio.
1: Hallo, Rob.
2: Na du, wie ist es?
1: Hervorragend, danke schön. Und bei dir?
2: Danke ebenfalls. Schöne Grüße nach Gründau Lieblos.
1: Danke.
2: Wo alles anderes ist da als da Lieblos. Es ist sehr, sehr schön.
1: Das stimmt. Warst du schon mal da?
2: Ich war tatsächlich einmal in Gründau Lieblos. Ich weiß allerdings nicht, warum.
1: Cool.
2: Das ist irgendwie Richtung Fulda.
1: Richtig, genau.
2: Ja. Weiß nicht, warum ich da war, keine Ahnung. Du hast auf jeden Fall mitgemacht bei der 90s Summer Selection.
1: Jawohl.
2: Warum?
1: Also, ich bin ganz ehrlich, ich finde die Badeschlappen so mega.
2: Die sind wirklich geil. Die sehen einfach geil aus. Ja.
1: Ja, das, und die würden hervorragend zu meinen 90s Socken passen.
2: Die du ebenfalls bei mir gewonnen hast bei Rob's Mix-Up.
1: Ja, genau.
2: Super, ich dachte, mir kommt der Name bekannt vor, Nicole aus Gründau Lieblos. Du hast uns Fotos geschickt oder Videos oder was war das?
1: Ein Video war das.
2: Was das? Ich habe es leider nicht gesehen, noch nicht. Was ist da zu sehen?
1: Mein bester Freund und ich, wie wir nächtens an der Tankstelle tanzen, zu natürlich 90s Musik.
2: Warum auch einfach nicht mal abends an der Tankstelle in Gründau Lieblos zu den Songs von 90s tanzen? Das macht doch jeder.
1: Ja, natürlich, sollte.
2: Ja, aber das Problem ist, in diesem Video fehlen wahrscheinlich deine 90s Badelatschen.
1: Richtig.
2: Und das müssen wir ändern.
1: Oh, wow.
2: Nicole aus dem wunderschönen Gründau Lieblos. Ich schenke dir die 90-Letten, die 90s Badelatschen im coolen neuen Sommer-Design.
1: Mega, mega. Ich freue mich gerade wirklich so riesig. Vielen lieben Dank.
2: Du siehst wahrscheinlich, cool, wenn du die Socken anhast und die Badelatschen, wie ein riesen Werbetafel von uns.
1: Ja.
2: Wahrscheinlich gibt es keine Fragen mehr, welchen Sender du hörst. Die Leute brauchen nur auf deine Füße gucken. Ah, das ist die. Ja, ja, ich habe die bei Rob Green gehört. Genau, ja, ja.
1: Genau, und dann wissen die Bescheid.
2: Nicole, viel, viel Spaß mit deinen Badelatschen. Einen traumhaften Sommer. Wart ihr schon im Urlaub oder geht's noch irgendwo hin?
1: Im September.
2: Weit weg oder fahrt ihr nach Fulda?
1: Ja, nee, wir fahren schon, wir bleiben in Europa, aber außerhalb von Hessen auf jeden Fall.
2: Okay, dann habt einen schönen Sommer, Restsommer und danke, dass du 90s hörst, Nicole.
1: Ich danke euch.
2: Bis dann.
1: Bis dann.
2: Tschüss.
1: Tschüss. 90s Summer Selection.

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1: Im Studio Mia Hin. Der mutmaßliche Attentäter vom Berliner CSD ist tot. Die Polizei hat ihn am Abend bei einem Einsatz in einer Kleingartenanlage in Spandau erschossen. Er soll die Einsatzkräfte zuvor mit einer Stichwaffe angegriffen haben. Die Ermittler suchen weiter nach möglichen Komplizen und Hintermännern. Die Waldbrände in Spanien und Frankreich breiten sich weiter aus. In Frankreich ist vor allem die Region um Bordeaux gefährdet, wo die Brände zuletzt nur noch 15 Kilometer an den Großraum der Stadt herangerückt sind. In Spanien lodern die Flammen unter anderem im Raum Madrid und Valencia. Die Kabinettsumbildung von Kanzler Merz geht weiter. Steffen Bilger soll neuer Bundesverkehrsminister werden. Der CDU-Politiker übernimmt den Posten von Patrick Schnieder. Der hatte gestern angekündigt, Kanzler Merz um seine Entlassung zu bitten. Angesichts einer möglichen Entspannung im Irankrieg sind die Ölpreise zum Wochenstart deutlich gesunken, zumindest an den asiatischen Börsen. Händler setzen auf neue Verhandlungen zwischen den USA und dem Iran, nachdem beide Seiten ihre Angriffe vorerst eingestellt haben.
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1: In Rommerskirchen ist ein Mann bei einem Unfall mit seiner Kutsche schwer verletzt worden. Laut Polizei ging das Zugpferd im Ortsteil Frixheim durch. Die Kutsche kippte zur Seite. Der 27-jährige Kutscher wurde eingeklemmt und hunderte Meter mitgeschleift. Die Rettungskräfte brachten ihn mit dem Hubschrauber ins Krankenhaus. Auf der A448 müssen sich Autofahrer im August auf einige Einschränkungen einstellen. Bei Bochum wird die Autobahn an zwei Wochenenden gesperrt. Erst Mitte des Monats Richtung Dortmund, zwei Wochen später dann Richtung Essen. In dem Abschnitt wird die Fahrbahn ausgebessert. Der Verkehr wird über die A40 und die A43 umgeleitet.
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2: Sonne und Wolken wechseln sich ab und zu geht auch mal ein Schauer durch. Richtung Abend lässt der Regen dann von Westen her nach. Dazu liegen die Höchstwerte heute bei 22 bis 25 Grad. Morgen wird's dann meist sonnig und trocken und die Temperaturen klettern auf bis zu 31 Grad.
0: Verkehr.
2: Auf der A555 Bonn Richtung Köln gibt es auf 2 Kilometern Stop and Go zwischen Rodenkirchen und dem Kreuz Köln Süd.
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4: Es ist kurz nach 9:30. Guten Morgen zusammen. Rob Green hier mit 90s Radio, mit Genesis, Jesus, He Knows Me und mit der unfassbar talentierten Mick Hucknall. Seine Stimme ist wirklich sehr, sehr geil. Aus dem Jahr 95 mit Fairground, Simply Red.

Young Dinay bei 90s Radio. Rob Green, guten Morgen. Denkt dran, wir haben eine neue WhatsApp-Nummer 040-5541-9090. Und Svenja aus Aachen hat gerade geschrieben: Rob, guten Morgen. Ich packe gerade für Fuerteventura. Mein Freund und ich fliegen morgen dahin. Wo machst du denn Urlaub? In Großbritannien? Liebe Grüße, Svenja aus Aachen. Nee, ich bin wirklich sehr oft auf Mallorca, auf Ibiza und ich liebe auch die Kanaren, Teneriffa und so. Also alles, wo Spanisch gesprochen wird, da fühle ich mich zu Hause. Gleich Marie bei der Arbeit. Habt einen schönen Montag. Jade jetzt. Hier ist Don't Walk Away.

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1: Im Studio Mia Hin. Der mutmaßliche Attentäter vom Berliner CSD ist tot. Die Polizei hat ihn am Abend bei einem Einsatz in einer Kleingartenanlage in Spandau erschossen. Er soll die Einsatzkräfte zuvor mit einer Stichwaffe angegriffen haben. Die Ermittler suchen weiter nach möglichen Komplizen und Hintermännern. Die Waldbrände in Spanien und Frankreich breiten sich weiter aus. In Frankreich ist vor allem die Region um Bordeaux gefährdet, wo die Brände zuletzt nur noch 15 Kilometer an den Großraum der Stadt herangerückt sind. In Spanien lodern die Flammen unter anderem im Raum Madrid und Valencia. Die Kabinettsumbildung von Kanzler Merz geht weiter. Steffen Bilger soll neuer Bundesverkehrsminister werden. Der CDU-Politiker übernimmt den Posten von Patrick Schnieder. Der hatte gestern angekündigt, Kanzler Merz um seine Entlassung zu bitten. Angesichts einer möglichen Entspannung im Irankrieg sind die Ölpreise zum Wochenstart deutlich gesunken, zumindest an den asiatischen Börsen. Händler setzen auf neue Verhandlungen zwischen den USA und dem Iran, nachdem beide Seiten ihre Angriffe vorerst eingestellt haben.
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1: In Rommerskirchen ist ein Mann bei einem Unfall mit seiner Kutsche schwer verletzt worden. Laut Polizei ging das Zugpferd im Ortsteil Frixheim durch. Die Kutsche kippte zur Seite. Der 27-jährige Kutscher wurde eingeklemmt und hunderte Meter mitgeschleift. Die Rettungskräfte brachten ihn mit dem Hubschrauber ins Krankenhaus. Auf der A448 müssen sich Autofahrer im August auf einige Einschränkungen einstellen. Bei Bochum wird die Autobahn an zwei Wochenenden gesperrt. Erst Mitte des Monats Richtung Dortmund, zwei Wochen später dann Richtung Essen. In dem Abschnitt wird die Fahrbahn ausgebessert. Der Verkehr wird über die A40 und die A43 umgeleitet.
0: Das ist das Wichtigste für den Moment. 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
2: Sonne und Wolken wechseln sich ab und zu geht auch mal ein Schauer durch. Richtung Abend lässt der Regen dann von Westen her nach. Dazu liegen die Höchstwerte heute bei 22 bis 25 Grad. Morgen wird's dann meist sonnig und trocken und die Temperaturen klettern auf bis zu 31 Grad.
0: Verkehr.
2: 2 Kilometer Stop-and-Go auf der A46 Düsseldorf Richtung Wuppertal, zwischen Wuppertal-Katernberg und Wuppertal-Elberfeld. Und auf der A559 Köln-Porz Richtung Köln-Gremberg stockt es zwischen Köln-Gremberg-Hoven und dem Kreuz Köln-Gremberg auf 2 Kilometern.
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3: Auf geht's in diesem Montag mit mir. Ich bin Marie, kurz nach 10 ist es und Janet Jackson wartet schon direkt nach dem Brett hier. Revolution in Paradise.

0: verstanden, was ich mit diesem Song sagen wollte. DJ Bobo über Pray.
1: Ja, beim Song Pray ist der Weltverbesserer DJ Bobo ganz, ganz schwer durchgekommen. Für mich war das so eine Art Earth-Song, übersetzt auf Eurodance. Ich habe versucht, in meinen Raps sozialkritische Sachen anzusprechen. Warum ist in anderen Kulturen anderes falsch und hier richtig und umgekehrt? Ich habe versucht, in Eurodance ein bisschen meine weltverbessernde Optik reinzubringen. Am Ende muss man sagen, ich glaube, die Raps sind so schnell, dass gar keiner mitbekommen hat, was ich überhaupt erzähle, aber für mich war es wichtig.
0: Nein.

0: Ja, das ist auch der coole Sound der 90er hier für euch. Hallo.
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0: Ja, das ist eben nicht so einfach. Radio an und los geht's. Nein. Der Sommer 2026, der benötigt in jeder Sommersituation das richtige Radio. Deshalb haben wir für euch die Summer Selection zusammengestellt. Also, wenn ihr jetzt am See mit Freunden chillt, dann passt ja ganz gut das Reggae-Radio. Oder aber ihr seid in so Sonnenuntergangsstimmung, vielleicht auf dem Boot mit Freunden oder auf dem Floß oder so, dann gibt's natürlich das Ibiza oder Chill-Out-Radio. Das passt halt perfekt in die Atmosphäre. Und egal, was ihr benötigt, alles findet ihr in unserer Summer Selection auf 90s.de. Klickt euch da gerne mal rein, genießt den Sommersound und zeigt uns, wie ihr den genießt. 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Und dann gibt's mit ein bisschen Glück die coole 90-Lette. Ich drücke euch die Daumen und selbstverständlich gibt's aus der Summer Selection jetzt auch Mucke hier für euch.
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1: Heute an diesem 27. Juli geht's erstmal los mit einer Klage. 1992 verklagt Michael Jackson nämlich die britische Zeitung The Daily Mirror, in der es heißt, dass seine zahlreichen Schönheitsoperationen eine, Zitat, Narbe im Gesicht hinterlassen hätten. Die Klage wird dann außergerichtlich beigelegt. Und noch was ganz anderes heute in der Timeline. Die Band Jesus Jones knabbert am heutigen Datum im Jahr 1991 an der Spitze der amerikanischen Charts mit diesem Hit hier. Right here, right now. Den übermächtigen Bryan Adams mit seiner Langzeit-Nummer 1 Everything I do it for you, können aber auch die Jungs von Jesus Jones aus Großbritannien nicht von der Spitze vertreiben.
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2: Sonne und Wolken wechseln sich ab und zu geht auch mal ein Schauer durch. Richtung Abend lässt der Regen dann von Westen her nach. Dazu liegen die Höchstwerte heute bei 22 bis 25 Grad. Morgen wird's dann meist sonnig und trocken und die Temperaturen klettern auf bis zu 31 Grad.
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2: Auf der A42 Dortmund Richtung Kamp-Lindfort staute sich zwischen Gelsenkirchen-Hessler und Essen-Altenessen auf 2 Kilometern und in der Gegenrichtung zwischen Duisburg-Neumühl und dem Kreuz Oberhausen-West auch auf 2 Kilometern. Außerdem gibt es auf der A46 Düsseldorf Richtung Wuppertal 2 Kilometer Stop-and-Go zwischen Wuppertal-Katernberg und Wuppertal-Elberfeld.
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sag's mal, wie es ist. The Black Swarm, also die Fankultur und die Fans, die Ultras von Depeche Mode, die sind ein ganz eigener Schnack. Und vor allem haben die immer richtig geile Ideen. In diesem Jahr zum Beispiel, am 12. Dezember, da gibt es ein weltweit einzigartiges Treffen von allen Depeche Mode-Fans, die damit am Start sein möchten. Eine Art Convention zum Dave Kahan Geburtstag, und zwar in einer Kirche in Berlin Tiergarten mit Outdoor Area und so und einem phänomenalen Sound. Also wer dazugehört und gerne dabei sein möchte, in diesem Jahr geht da noch was. Hier bei 90s 90s bekommt er die natürlich auch immer geliefert. So wie auch den Sound von Stereo MCs jetzt an diesem Montag. Hier ist Connected.

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1: Im Studio Mia Hin. Nach dem Anschlag auf den Berliner CSD fordern CDU-Politiker härtere Gesetze. Bei Anhängern der islamistischen Ideologie dürfe es keinerlei Nachsicht geben, sagte Innenexperte Trom dem Handelsblatt. Es müsse gelten, im Zweifel für die Sicherheit der Bevölkerung. In der CDU wird die Kritik an Kanzler Merz wegen der verstolperten Regierungsumbildung lauter. Ihm wird unter anderem Kommunikationsversagen vorgeworfen. Hintergrund ist der Umgang mit noch Verkehrsminister Schnieder. Der soll heute von Parlamentsgeschäftsführer Bilger abgelöst werden. Die Brände in Frankreich und Spanien scheinen sich erstmal nicht zu verschlimmern. Die Lage sei stabil, heißt es von den französischen Behörden. Hunderttausende mussten bereits in Sicherheit gebracht werden. In Spanien soll unter anderem ein evakuiertes Seniorenheim westlich von Madrid wiedereröffnen. Für Venedig hat sich die Eintrittsgebühr dieses Jahr wieder gelohnt. 5 Millionen Euro kamen zusammen. Die Stadt verlangt von April bis Juli von Tagestouristen an Wochenenden und Feiertagen Eintritt. Das soll den Massentourismus etwas bremsen.
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1: Auf der A52 bei Schwalmtal hat die Feuerwehr 2 Menschen aus ihren Autos befreit. Die beiden Wagen waren vorher zusammengestoßen. 2 Rettungshubschrauber landeten auf der Autobahn und flogen die Schwerverletzten ins Krankenhaus. Die Autobahn war für rund 2 Stunden gesperrt. Auf der A448 müssen sich Autofahrer im August auf einige Einschränkungen einstellen. Bei Bochum wird die Autobahn an 2 Wochenenden gesperrt. Erst Mitte des Monats Richtung Dortmund, 2 Wochen später dann Richtung Essen. In dem Abschnitt wird die Fahrbahn ausgebessert. Der Verkehr wird über die A40 und die A43 umgeleitet.
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2: Mal mehr, mal weniger Wolken sind unterwegs und immer wieder ziehen Schauer durch. Zum Abend lässt der Regen dann vom Westen her nach. Dazu liegen die Höchstwerte heute bei 22 bis 25 Grad. Morgen wird's deutlich freundlicher, meist sonnig, kaum Wolken und trocken und maximal 27 bis 31 Grad.
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2: 2 Kilometer Stau auf der A42 Kamp-Lindfort Richtung Dortmund zwischen Duisburg-Neumühl und dem Kreuz Oberhausen-West. Es stockt auf der A46 Düsseldorf Richtung Wuppertal zwischen Wuppertal-Katernberg und Wuppertal-Elberfeld auf 2 Kilometern. Und auf der A559 Köln-Porz Richtung Köln-Gremberg gibt es 2 Kilometer Stop-and-Go zwischen Köln-Gremberg-Hoven und dem Kreuz Köln-Gremberg.
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3: Hello, kurz nach 11. Marie ist für euch am Start. Egal ob im Urlaubsfeeling oder bei der Arbeit, ich bringe euch hier durch den Montag mit den Fugees Ready or Not. Und zwar direkt nach Inner Circle aus unserer Summer Selection. Die klickt ihr euch natürlich easy bei uns 90s90s.de und sichert euch mit dieser auch noch die geile 90-Lette. Jawohl, die Wartelatsche im 90s Design gibt es für ein kurzes Video, wie ihr euren Sommer mit unserem Sound genießt.

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1: "9 p.m. Till I Come" entsteht eigentlich nur durch Zufall. ATB zeigt einer Freundin sein Studio und führt ihr ein paar Instrumente vor. Dabei verliert er sich in einen Gitarrensound und vergisst alles um sich herum. Punkt 21 Uhr, also 9 p.m. im Englischen, speichert er den Track ab und der Rest ist Musikgeschichte.
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0: My name's not Susan. Ja, bei weitem nicht. Whitney Houston ist es gewesen, hier an diesem Montag. Hi.
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0: Ja, da war heute Morgen wieder was los, Freunde. Denn der gute Mann hat es wieder getan, hat sich einen 90-Hit geschnappt, den reingehauen in den KI-Generator. Und das, was dabei rauskommt, das sollt ihr dann bitte im besten Fall erkennen. Wer sich das noch nicht so ganz traut, aber trotzdem gern die 90s Summer Cap hätte, wir üben das jetzt einfach mal gemeinsam. Bitte schön.

0: also der geneigte 90er-Jahre-Partygänger. Der hat es, glaube ich, direkt erkannt. King of My Castle, das Wham! Do Project ist es gewesen. Und wer das jetzt erkannt hat, der ist soweit. Schnell anmelden, 90s90s.de. Es winkt euch das 90s 90s Summer Camp, wenn ihr dieses Ding knackt.
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1: Mal mehr, mal weniger Wolken sind unterwegs und immer wieder ziehen Schauer durch. Zum Abend lässt der Regen dann vom Westen her nach. Dazu liegen die Höchstwerte heute bei 22 bis 25 Grad. Morgen wird's deutlich freundlicher, meist sonnig, kaum Wolken und trocken und maximal 27 bis 31 Grad.
0: Verkehr.
1: 6 Kilometer Stau auf der A1, A61, Köln Richtung Euskirchen, zwischen dem Dreieck Erftal und dem Kreuz Biesheim. 3 Kilometer Stop-and-Go auf der A3 Arnheim Richtung Köln, zwischen dem Kreuz Oberhausen und dem Kreuz Oberhausen West. Auf der A42 Kamp-Lindfort Richtung Dortmund stockt es zwischen Duisburg-Neumühl und dem Kreuz Oberhausen West auf 2 Kilometern. Und auch auf der A46 Düsseldorf Richtung Wuppertal gibt es 2 Kilometer Stau zwischen Wuppertal-Katernberg und Wuppertal-Elberfeld.
2: Kurz nach 11:30 mit No Mercy im Ohr. 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

0: Ja, da gibt es auch schon eine ganze Folge von bei uns bei 90s 90s YouTube.
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0: Und habt ihr gewusst, dass diese Stimme, ja, von The Power die gleiche ist wie bei einem Moby-Hit? Ja, wer das schon wusste, der hat die Folgen schon alle durchgesuchtet. Wenn Tom Waits sich einen 90s-Hit schnappt und den dann auf links dreht, uns alles erklärt, warum funktioniert der so gut, warum geht der Beat so ins Ohr, was hat den Künstler überhaupt dazu bewegt, diesen Hit zu machen? Und wir hören nochmal in das Detail rein, von dem ich gerade schon erzählt habe.
2: Der A-Cappella-Gesang hier aus Go. Der ist von derselben Frau, die auch diesen markanten Satz gesungen hat. Jocelyn Brown, die Stimme von Snap. I've got the power. Und das hauchende Yeah in Moby's Go. Natürlich steckt da noch viel, viel mehr drin in dem Track. Was genau, das seht ihr in der ganzen Folge Decoded.
0: Ja, unbedingt reinklicken, immer mittwochs eine neue Folge für euch bei 90s 90s. YouTube heißt also, in 2 Tagen geht's da auch wieder rund für uns alle.

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1: Im Studio Mia Hin. Nach dem Anschlag auf den Berliner CSD wird über härtere Gesetze diskutiert. Gefordert wird unter anderem, dass Gefährder nicht mehr nach Jugendstrafrecht verurteilt werden sollen. Der 21-jährige mutmaßliche Täter war wegen einer Besonderheit im Jugendstrafrecht trotz Verurteilung auf freiem Fuß. Die Brände in Frankreich und Spanien scheinen sich erstmal nicht zu verschlimmern. Die Lage sei stabil, heißt es von den französischen Behörden. Hunderttausende mussten in Sicherheit gebracht werden. In Spanien soll unter anderem ein evakuiertes Seniorenheim westlich von Madrid wiedereröffnen. Auf Mallorca haben erneut tausende Menschen gegen Massentourismus demonstriert. Viele Einheimische können sich kaum noch eine Wohnung auf der Ferieninsel leisten. Außerdem beklagen die Demonstranten, dass die Besuchermassen für Staus und Umweltverschmutzung sorgen. Nachdem es jetzt 3 Nächte in Folge keine neuen Angriffe im Irankrieg gegeben hat, fallen die Ölpreise. Zuletzt hatten sie die 100-Dollar-Marke geknackt, nachdem sich die US-Armee und der Iran 2 Wochen lang immer wieder gegenseitig angegriffen hatten.
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1: In Langenfeld haben Unbekannte vergangene Nacht Räume im Rathaus verwüstet. Betroffen ist die Zulassungsstelle des Kreises Mettmann, die erstmal geschlossen bleibt. Der Betrieb soll im Laufe der Woche wieder starten. Bis dahin kann man auf die Zulassungsstelle in Mettmann ausweichen. Die Polizei hat die Ermittlungen aufgenommen. Die anhaltende Trockenheit lässt die Waldbrandgefahr in NRW weiter steigen. Besonders hoch ist sie aktuell rund um Aachen, Geilenkirchen, Weilerswist und Königswinter, heißt es vom Deutschen Wetterdienst. Die Behörden rufen deshalb zur Vorsicht auf. Im Wald gilt Rauchverbot. Offenes Feuer ist tabu.
0: Das ist das Wichtigste für den Moment. 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
2: Mal mehr, mal weniger Wolken sind unterwegs und immer wieder ziehen Schauer durch. Zum Abend lässt der Regen dann vom Westen her nach. Dazu liegen die Höchstwerte heute bei 22 bis 25 Grad. Morgen wird's deutlich freundlicher, meist sonnig, kaum Wolken und trocken und maximal 27 bis 31 Grad.
0: Verkehr.
2: Auf der A1 Köln Richtung Euskirchen staute sich zwischen dem Dreieck Erftal und dem Kreuz Bliesheim auf 2 Kilometern. 2 Kilometer Stop-and-Go gibt es auf der A1 Münster Richtung Dortmund zwischen dem Kamener Kreuz und Kamen Zentrum. Und auf der A559 Köln-Porz Richtung Köln-Gremberg stockt es zwischen Köln-Gremberg-Hoven und dem Kreuz Köln-Gremberg auf 2 Kilometern.
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3: Hallo ihr Lieben, Marie für euch um kurz nach 12 hier. Der Montag ist schon ganz schön weit vorangeschritten und trotzdem sind einige von euch gerade erst aufgestanden. Ich gönn euch und werde das Ganze musikalisch noch mit Love is All Around untermalen. Hier ist DJ Bobo.

0: Flickflack ging alles los. Alex Christensen über Captain Hollywood Project.
1: Captain Hollywood Project ist eigentlich der gleiche Autor wie auch Mr. Vain. Das ist der liebe Nosi Katzmann aus Darmstadt. Der Mann mit der Gitarre, der sang einen immer Hits vor. Als ich More and More das erste Mal gehört hatte, dachte ich sofort, ist doch eine Nosi-Nummer, da merkt man doch diese Handschrift. Und dann hatten sie es eben zusammengebaut mit Captain Hollywood, der ja schon als Tänzer irgendwie total berühmt war und überall so Breakdance gemacht hat. Und er war auf der Bühne natürlich der absolute Burner, hat alles weggemacht. Er kam auf die Bühne mit einem Doppelflickflack und da war einfach klar, okay, das ist hier der Chef-Show-mäßig.
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0: geht's durch diesen Sommertag mit mir. Ich bin Marie.
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0: Wie auch immer ihr diesen Sommer verbringt, wir sind ein Teil davon. Also, wenn wir dürfen. Wir würden euch nämlich gerne so ein bisschen musikalisch unterstützen, egal wo ihr gerade seid. Ob auf dem Weg in den Urlaub, schon irgendwo am See abchillen oder auf Balkonien. Ja, und selbst bei der Arbeit darf man den Sommer ein bisschen genießen mit einem unserer tollen Radios aus der Summer Selection. Da haben wir Reggae, da haben wir Ibiza, da haben wir Chillout, da haben wir die Sommerhits. Also alles, was das Sommerherz begehrt, klickt euch da rein, hört den Sound und macht gerne ein Foto oder ein Video davon, wie ihr den genießt, denn so sichert ihr euch die legendäre 90-Lette, also die 90s Badelatsche. Schickt uns das Foto rüber, wie ihr den Sound genießt und mit einem bisschen Glück seid ihr denn bald in unserer 90-Lette unterwegs.
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0: Und aus genau dieser jetzt schon ein Song zum Einstimmen.

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1: Heute an diesem 27. Juli geht's erstmal los mit einer Klage. 1992 verklagt Michael Jackson nämlich die britische Zeitung The Daily Mirror, in der es heißt, dass seine zahlreichen Schönheitsoperationen eine, Zitat, Narbe im Gesicht hinterlassen hätten. Die Klage wird dann außergerichtlich beigelegt. Und noch was ganz anderes heute in der Timeline. Die Band Jesus Jones knabbert am heutigen Datum im Jahr 1991 an der Spitze der amerikanischen Charts mit diesem Hit hier. Right here, right now. Den übermächtigen Bryan Adams mit seiner Langzeit-Nummer 1 Everything I do it for you, können aber auch die Jungs von Jesus Jones aus Großbritannien nicht von der Spitze vertreiben.
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2: Mal mehr, mal weniger Wolken sind unterwegs und immer wieder ziehen Schauer durch. Zum Abend lässt der Regen dann vom Westen her nach. Dazu liegen die Höchstwerte heute bei 22 bis 25 Grad. Morgen wird's deutlich freundlicher, meist sonnig, kaum Wolken und trocken und maximal 27 bis 31 Grad.
0: Verkehr.
2: Auf der A1, A61, Köln Richtung Euskirchen, staut es sich zwischen dem Dreieck Erftal und dem Kreuz Biesheim auf 2 Kilometern und in der Gegenrichtung, also Euskirchen Richtung Köln, zwischen dem Kreuz Biesheim und dem Dreieck Erftal auf 4 Kilometern. Und auf der A42, Kamp-Lindfort Richtung Dortmund, gibt es auf 2 Kilometern Stop-and-Go zwischen Duisburg-Neumühl und dem Kreuz Oberhausen-West. In der Gegenrichtung Dortmund Richtung Kamp-Lindfort stockt es zwischen Gelsenkirchen-Schalke und Gelsenkirchen-Zentrum ebenfalls auf 2 Kilometern.
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Bee Gees, the Prince of Rap, hier an diesem Montag 90s ist an mit den Girls, die am 11. Juli live on stage gewesen sind, und zwar in der Stadthalle Bad Wiebel. Ja, da waren sie nämlich am Start. Um

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1: Im Studio Mia Hin. Nach dem Anschlag auf den Berliner CSD fordern CDU-Politiker härtere Gesetze. Bei Anhängern der islamistischen Ideologie dürfe es keinerlei Nachsicht geben, sagte Innenexperte Trom dem Handelsblatt. Es müsse gelten, im Zweifel für die Sicherheit der Bevölkerung. In der CDU wird die Kritik an Kanzler Merz wegen der verstolperten Regierungsumbildung lauter. Ihm wird unter anderem Kommunikationsversagen vorgeworfen. Hintergrund ist der Umgang mit noch Verkehrsminister Schnieder. Der soll heute von Parlamentsgeschäftsführer Bilger abgelöst werden. Italien und Portugal ist gemeinsam ein Riesenschlag gegen die Drogenmafia gelungen. Zusammen haben Polizisten aus beiden Ländern ein Schnellboot mit mehr als 2,5 Tonnen Kokain auf dem Atlantik gestoppt. Der Straßenverkaufswert der Drogen liegt bei 500 Millionen Euro. Der in der ganzen Welt bekannte Leichenpräparator Günther von Hagens ist tot. Der 31-Jährige starb am Freitag, wie seine Familie mitteilte. Mit der von ihm entwickelten Konservierungstechnik zeigte er die Anatomie von menschlichen Körpern mithilfe echter Leichen.
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1: Der Waldbrand in Dortmund-Landstrup ist gelöscht. Das Feuer war am Samstag ausgebrochen. Die Löscharbeiten gestalteten sich allerdings schwierig, weil es insgesamt 25 Brandherde gab. Verletzt wurde niemand. Die Polizei geht von Brandstiftung aus. Auf der A52 bei Schwalmtal hat die Feuerwehr 2 Menschen aus ihren Autos befreit. Die beiden Wagen waren vorher zusammengestoßen. 2 Rettungshubschrauber landeten auf der Autobahn und flogen die Schwerverletzten ins Krankenhaus. Die Autobahn war für rund 2 Stunden gesperrt.
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2: Wechselhaft ist es gerade. Sonne und Wolken wechseln sich ab und ab und zu kommt noch ein Schauer runter. Richtung Abend lässt der Regen dann nach und meistens bleibt es trocken. Dazu wird es warm, 22 bis 25 Grad. Morgen sieht es noch besser aus. Viel Sonne, trocken und maximal 31 Grad.
0: Verkehr.
2: 6 Kilometer Stau auf der A1 Köln Richtung Euskirchen zwischen dem Dreieck Erftal und dem Kreuz Bliesheim. In der Gegenrichtung sind es auf der A1, A61 Euskirchen Richtung Köln zwischen dem Kreuz Bliesheim und dem Dreieck Erftal 4 Kilometer. Und auf der A42 Kamp-Lindfort Richtung Dortmund gibt es zwischen Duisburg-Neumühl und dem Kreuz Oberhausen-West 2 Kilometer Stop and Go.
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3: Hier wieder euer kleiner Reminder. Wer Bock hat auf die 90-Lette, also die coole Badelatsche im 90s Design, der sollte mal ein ganz kurzes Video davon machen, wie er unsere Summer Selection genießt. Also den coolen Sommersound der 90er auf 90s.de. Ob ihr auch Balkonien seid, am See oder vielleicht im Indoor-Spielplatz, der Vorhof der Hölle, dann macht doch mal ein kleines Video davon, schickt uns das rüber und mit ein bisschen Glück gibt es dann die 90-Lette. Aus unserer Summer Selection habe ich jetzt für euch Offshore.

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1: 1997 erscheint Everybody und sorgt erstmal für Verwirrung. Ein Song über das Comeback der Backstreet Boys, obwohl es ihr erstes US-Album ist. Ihr Label will den Song erst nicht veröffentlichen, doch die Band setzt sich durch und landet einen ihrer größten Hits.
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0: mit Coolio durch den Montag. Und das heißt, es duftet hier im Studio noch ein bisschen nach Bürger Lars Dietrich, denn der war am Wochenende wieder am Mikrofon für euch. Und natürlich hat er auch die vergangene Woche nochmal zusammengefasst auf seine ganz eigene Art. Das ging in den 90ern.
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0: 91. Ronan Keaton von Boyzone macht alleine weiter am Mikrofon. When You Say Nothing At All heißt der Song in einer Coverversion neu aufgenommen.
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2: Mit Abstand der beste Wochenrückblick ever. Liebe Grüße am Bürger Lars Dietrich. Gibt's kommenden Samstag eine neue Timeline von Ihnen. Und hier gibt's jetzt, von was? Von ihm, von ihr? Man weiß es nicht. Hier gibt's jetzt Michelle.

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0: Wechselhaft ist es gerade, Sonne und Wolken wechseln sich ab und zu kommt noch ein Schauer runter. Richtung Abend lässt der Regen dann nach und meistens bleibt es trocken. Dazu wird es warm, 22 bis 25 Grad. Morgen sieht es noch besser aus. Viel Sonne, trocken und maximal 31 Grad.
1: Verkehr.
0: 6 Kilometer Stau auf der A1 Köln Richtung Euskirchen zwischen dem Dreieck Erftal und dem Kreuz Bliesheim. In der Gegenrichtung sind es zwischen dem Kreuz Bliesheim und dem Dreieck Erftal 4 Kilometer. Und auf der A42 Dortmund Richtung Kamp-Lindfort gibt es 2 Kilometer Stop-and-Go zwischen Gelsenkirchen-Hessler und Essen-Altenessen und im weiteren Verlauf zwischen Gelsenkirchen-Schalke und Gelsenkirchen-Zentrum nochmal 2 Kilometer.

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Madonna hier bei 90s 90s, die auch auf jeden Fall dafür gesorgt hat, dass die WM-Halbzeitshow, die ja jetzt schon ein bisschen her ist, aber trotzdem Eindruck hinterlassen hat. Wie hat man so schön geschrieben? Ein Fiebertraum namens WM-Halbzeitshow. Sie an der Hand zwei Männer, zur einen Ronaldinho, zur anderen Ronaldo. Und dann wurde rübergeschwenkt zur Muppet-Show. Es ist wirklich die Muppets am Schlagzeug und am Mikrofon. Also herrlich, eine Mischung aus total geil und irgendwie weiß ich nicht, wie ich es finden soll. Aber gut, war mal ein interessantes Experiment. Dr. Alban für euch, hier ist 90s 90s. 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
1: Im Studio Gisa Weber. Nach dem Anschlag auf den Berliner CSD fordern CDU-Politiker härtere Gesetze. Bei Anhängern der islamistischen Ideologie dürfe es keinerlei Nachsicht geben, sagte Innenexperte Trom dem Handelsblatt. Es müsse gelten, im Zweifel für die Sicherheit der Bevölkerung. Jetzt ist es offiziell, Steffen Bilger wird neuer Verkehrsminister. Er löst Patrick Schnieder ab. Der Vorgang hatte für Kritik an Kanzler Merz gesorgt, weil er Schnieder, das schon letzte Woche gesagt hatte, ihm dann aber sein Wunschnachfolger abgesprungen war. Außerdem wird Franziska Hoppermann neue Generalsekretärin der CDU. Bei den Waldbränden in Südeuropa können die Feuerwehrleute erste Erfolge verzeichnen. Einige der in Spanien in Sicherheit gebrachten Menschen können heute zurück, heißt es von einem Regierungsvertreter. Im Südwesten Frankreichs ist die Lage stabil. Hunderttausende mussten dort ihre Häuser und Wohnungen verlassen. Seine Körperweltenausstellungen kennt die ganze Welt. Nun ist der berühmte Leichenpräparator Gunther von Hagens tot. Der 81-Jährige starb am Freitag, wie seine Familie mitteilte. Mit der von ihm entwickelten Konservierungstechnik zeigte er die Anatomie von menschlichen Körpern an echten Leichen.
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1: Der Waldbrand in Dortmund-Landstrup ist gelöscht. Das Feuer war am Samstag ausgebrochen. Die Löscharbeiten gestalteten sich schwierig, weil es insgesamt 25 Brandherde gab. Verletzt wurde niemand. Die Polizei geht von Brandstiftung aus. Auf der A48 müssen sich Autofahrer im August auf einige Einschränkungen einstellen. Bei Bochum wird die Autobahn an 2 Wochenenden gesperrt. Erst Mitte des Monats Richtung Dortmund, 2 Wochen später dann Richtung Essen. In dem Abschnitt wird die Fahrbahn ausgebessert. Der Verkehr wird über die A40 und die A43 umgeleitet.
0: Das ist das Wichtigste für den Moment. 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
2: Wechselhaft ist es gerade. Sonne und Wolken wechseln sich ab und ab und zu kommt noch ein Schauer runter. Richtung Abend lässt der Regen dann nach und meistens bleibt es trocken. Dazu wird es warm, 22 bis 25 Grad. Morgen sieht es noch besser aus. Viel Sonne, trocken und maximal 31 Grad.
0: Verkehr.
2: 6 Kilometer Stau auf der A1 Köln Richtung Euskirchen zwischen dem Dreieck Erftal und dem Kreuz Bliesheim. 2 Kilometer Stop-and-Go auf der A42 Kamp-Lindfort Richtung Dortmund zwischen Duisburg-Neumühl und dem Kreuz Oberhausen-West. Und auf der A57 Köln Richtung Krefeld stockt es zwischen Bovert und dem Kreuz Meerbusch auf 3 Kilometern.
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3: Kurz nach 2 an diesem Montag. Marie für euch am Start und gleich New Kids on the Block im Programm. Step by Step. Vorher noch TLC und los geht's mit Mr. DJ Bobo.

0: neuen Kids von damals sind mir heute fast ein bisschen peinlich. MC Fetti über New Kids on the Block, Step by Step.
1: Das ist auf jeden Fall ein Song, der mir immer noch im Kopf geblieben ist und wo ich damals bei dem Musikvideo so ausgeflippt bin, weil die hatten so coole Klamotten an und das waren einfach die coolen Boys und danach habe ich mich ein bisschen gerichtet, auch die Klamotten, die sie anhatten, die habe ich mir dann auch geholt, die hatten dann auch so breite Hosen teilweise an und da wollte ich genauso cool sein wie die New Kids on the Block. Ja, die haben mich auf jeden Fall hart inspiriert und so im Nachhinein, wenn man das betrachtet, ist es ja auch schon ein bisschen peinlich.

0: Robert Miles durch diesen Montag und die Frage ist nach wie vor, wie und wo genießt ihr denn den coolen Sommersound der 90er?
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0: Wir haben Post bekommen aus Bielefeld vom lieben Dennis. Hi Dennis.
2: Mahlzeit.
0: Du hast uns das rübergeschickt, 90s90s.de. Erzähl doch mal allen, was war denn das?
2: Ein schönes Foto in der Hängematte in der wunderschönen Sonne Italiens.
0: Ach.
2: Auf dem schönen Campingplatz Marina di Venezia.
0: Oh
2: und
0: Gott.
2: Natürlich mit eurem Radiosender im Ohr.
0: Ich bin sehr neidisch. Und die wichtigste Frage jetzt natürlich vorweg. Was hast du an den Füßen auf diesem Bild?
2: In dem Moment gar nicht.
0: So, das müssen wir ändern, mein Bester. Deswegen, die 90-Lette geht an dich.
2: Ja, super. Danke.
0: Dennis, danke dir. Tolle Zeit noch. Ciao.
2: Alles klar. Danke. Tschüss.
0: Ihr macht's genauso. Schickt ein Foto oder Video, wie ihr die Summer Selection genießt. Unter anderem mit diesem Song darin. Enrique Iglesias jetzt.

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1: Heute an diesem 27. Juli geht's erstmal los mit einer Klage. 1992 verklagt Michael Jackson nämlich die britische Zeitung The Daily Mirror, in der es heißt, dass seine zahlreichen Schönheitsoperationen eine, Zitat, Narbe im Gesicht hinterlassen hätten. Die Klage wird dann außergerichtlich beigelegt. Und noch was ganz anderes heute in der Timeline. Die Band Jesus Jones knabbert am heutigen Datum im Jahr 1991 an der Spitze der amerikanischen Charts mit diesem Hit hier. Right here, right now. Den übermächtigen Bryan Adams mit seiner Langzeit-Nummer 1 Everything I do it for you, können aber auch die Jungs von Jesus Jones aus Großbritannien nicht von der Spitze vertreiben.
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2: Wechselhaft ist es gerade. Sonne und Wolken wechseln sich ab und zu kommt noch ein Schauer runter. Richtung Abend lässt der Regen dann nach und meistens bleibt es trocken. Dazu wird es warm, 22 bis 25 Grad. Morgen sieht es noch besser aus. Viel Sonne, trocken und maximal 31 Grad.
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2: 6 Kilometer Stau auf der A1 Köln Richtung Euskirchen zwischen dem Dreieck Erftal und dem Kreuz Bliesheim. Auf der A3 Köln Richtung Oberhausen gibt es zwischen Duisburg-Wedau und dem Kreuz Kaiserberg 2 Kilometer Stop and Go. Auf der A42 Kamp-Lindfort Richtung Dortmund staut es sich zwischen Duisburg-Neumühl und dem Kreuz Oberhausen-West auf 2 Kilometern. Und auf der A46 Düsseldorf Richtung Wuppertal stockt es zwischen Katernberg und Elberfeld auf 2 Kilometern.
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0: strong.
1: Ja.
0: Stark war das auch, was er da für einen Auftritt hingelegt hat nach dem WM-Finale. 90s, 90s ist an. Und ich meine nicht die Halbzeitshow. Ich meine das Interview, was er einfach mal kurzerhand gecrashed hat, in der zum Beispiel der Herr Müller mit am Start war und Hummels und Kerner und unser zukünftiger Nationaltrainer Jürgen Klopp. Da hat er sich einfach mit dazugestellt, Mikro genommen. Und dann kam der witzigste Moment der WM für mich. Ich liebe ja Loriot und er hat die Nudel live nachgespielt. Ich weiß gar nicht, warum da nicht mehr Menschen drüber berichtet haben. Und zwar fällt ihm während des Interviews so ein, sieht aus wie ein Styroporkrümel irgendwie, aus dem Mund aufs Mikrofon raus. Und er nimmt es weg mit dem Finger und will damit die Situation überspielen, kratzt sich kurz danach an der Stirn und hat diesen Styroporkrümel an der Stirn. Ich habe laut gelacht, konnte natürlich nicht mehr genau hinhören, was er gesagt hat, weil ich einfach über diesen Krümel so lachen musste und dachte, mal gucken, wo der Krümel noch landet. Am Ende wurde er während einer Matz heimlich entfernt. Aber sehenswert, lustig. Wer den Humor mag, klickt euch da gerne mal rein. Die Fantas habe ich für euch. MFG an diesem Montag.
2: Nun, da sich der Vorhang der Nacht von der Bühne hebt, kann das Spiel beginnen, das uns vom Drama

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1: Im Studio Gisa Weber. Nach dem Anschlag auf den Berliner CSD wird über härtere Gesetze diskutiert. Gefordert wird unter anderem, dass Gefährder nicht mehr nach Jugendstrafrecht verurteilt werden sollen. Der 21-jährige mutmaßliche Täter war wegen einer Besonderheit im Jugendstrafrecht trotz Verurteilung auf freiem Fuß. Die Hängepartie beim Posten des Verkehrsministers ist vorbei. Steffen Bilger übernimmt das Amt von Patrick Schnieder, wie Kanzler Merz mitgeteilt hat. Außerdem wird Franziska Hoppermann neue Generalsekretärin für Carsten Lindemann, der ins Gesundheitsministerium wechselt. Die Brände in Frankreich und Spanien scheinen sich erst einmal nicht zu verschlimmern. Die Lage sei stabil, heißt es von den französischen Behörden. Hunderttausende mussten in Sicherheit gebracht werden. In Spanien soll unter anderem ein evakuiertes Seniorenheim westlich von Madrid wieder eröffnen. Italien und Portugal ist ein Riesenschlag gegen die Drogenmafia gelungen. Zusammen haben Polizisten aus beiden Ländern ein Schnellboot mit mehr als 2,5 Tonnen Kokain auf dem Atlantik gestoppt. Der Straßenverkaufswert der Drogen liegt bei 500 Millionen Euro.
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1: Die anhaltende Trockenheit lässt die Waldbrandgefahr in NRW weiter steigen. Besonders hoch ist sie aktuell rund um Aachen, Geilenkirchen, Weilerswist und Königswinter, heißt es vom Deutschen Wetterdienst. Die Behörden rufen deshalb zur Vorsicht auf. Im Wald gilt Rauchverbot. Offenes Feuer ist tabu. Auf der A52 bei Schwalmtal hat die Feuerwehr zwei Menschen aus ihren Autos befreit. Die beiden Wagen waren vorher zusammengestoßen. Zwei Rettungshubschrauber landeten auf der Autobahn und flogen die Schwerverletzten ins Krankenhaus. Die Autobahn war für rund 2 Stunden gesperrt.
0: Das ist das Wichtigste für den Moment. 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
2: Wechselhaft ist es gerade, mit mal mehr, mal weniger Wolken und immer wieder Schauern. Bis zum Abend lässt das Ganze nach, dann bleibt es oft trocken. Dazu liegen die Höchstwerte heute bei 22 bis 25 Grad, in höheren Lagen um 19 Grad. Morgen wird es deutlich freundlicher, meist Sonne, kaum Wolken und trocken mit maximal 31 Grad.
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2: Auf der A1 Münster Richtung Köln staut es sich zwischen dem Kamener Kreuz und Schwerte auf 6 Kilometern. 6 Kilometer Stau gibt es auch auf der A1 Köln Richtung Euskirchen zwischen dem Dreieck Erftal und dem Kreuz Bliesheim. 2 Kilometer Stop and Go auf der A3 Köln Richtung Oberhausen zwischen Duisburg-Wedau und dem Kreuz Kaiserberg. Und auf der A42 Kamp-Lindfort Richtung Dortmund stockt es zwischen Duisburg-Neumühl und dem Kreuz Oberhausen-West auf 2 Kilometern.
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3: Euch damit einen schönen Montagnachmittag und wir jumpen jetzt nochmal rein in unsere Summer Selection. Das sind die 90s Radios, die für den Sommer unseres Lieblingsjahrzehnts stehen. Verschiedene Styles, also tobt euch mal aus und gewinnt genau dort dann auch unsere 90-Letten, unsere Schlappen im 90s Look. Guckt's euch an auf 90s90s.de. Und aus der Summer Selection jetzt Daft Punk One More Time. Ich bin Susanka.

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1: Ein trauriger Song mit einem glücklichen Ende für Pop. Der Text dreht sich um einen Nerd, der heimlich in seine Sandkastenfreundin verliebt ist, das beliebteste Mädchen der Schule. Ein Happy End gibt's nicht, sie gehen getrennte Wege und sehen sich nie wieder. Jarvis Cocker und Pulp verhilft allerdings der Song 1996 zum großen Durchbruch. Pulp gibt es nämlich schon seit 1977, also 19 Jahre lang warten die unverstandenen Nerds auf Erfolg. Und 19 Jahre später kommt ihr persönliches Happy End. 90s. Oh.

0: Das ist 90s, 90s und jetzt springen wir nochmal zurück in die 90er, in genau diese Woche. Das übernimmt immer BLD, also Bürger Lars Dietrich, samstags in seiner Show.
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Ron und Kiki von Boyzone macht alleine weiter am Mikrofon. When You Say Nothing At All heißt der Song in einer Coverversion neu aufgenommen. 90s Real 90s Radio.

0: wechselhaft ist es gerade, mit mal mehr, mal weniger Wolken und immer wieder Schauern. Bis zum Abend lässt das Ganze nach, dann bleibt es oft trocken. Dazu liegen die Höchstwerte heute bei 22 bis 25 Grad, in höheren Lagen um 19 Grad. Morgen wird es deutlich freundlicher, meist Sonne, kaum Wolken und trocken mit maximal 31 Grad.
1: Verkehr.
0: 6 Kilometer Stau auf der A1 Köln Richtung Euskirchen zwischen dem Dreieck Erftal und dem Kreuz Bliesheim. Auf der A1 Münster Richtung Köln sind es zwischen dem Kamener Kreuz und Schwerte 6 Kilometer Stop and Go. Es stockt auf der A3 Köln Richtung Oberhausen zwischen Duisburg-Wedau und dem Kreuz Kaiserberg auf 2 Kilometern. Und auf der A42 Kamp-Lindfort Richtung Dortmund staut es sich zwischen dem Kreuz Duisburg-Nord und Duisburg-Neumühl auf 2 Kilometern.
2: Sultans can take my hands off you nach Anne Lee 2 times. Schönen Nachmittag, ich bin Susanka.

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Jetzt Latricia McNeil mit ihrem erfolgreichsten Track, der genau genommen gar nicht von ihr kommt, sondern von, jetzt muss ich nochmal gucken, Barbie Benton. Das war in den 70er Jahren. Wem ist das jetzt noch ein Begriff? Viel erfolgreicher und prominenter Latricia McNeil's Ain't That Just The Way aus dem Jahr 96, hier bei 90s 90s.

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1: Im Studio Gisa Weber. Wie soll der Staat mit islamistischen Gefährdern umgehen? Die Frage wird nach dem Anschlag auf den CSD in Berlin immer lauter gestellt. Der mutmaßliche Täter war trotz einer Verurteilung wegen Terrorvorbereitung auf freiem Fuß. Der 21-Jährige wurde nach Jugendstrafrecht verurteilt und kam deswegen mit Bewährung davon. Jetzt ist es offiziell, Steffen Bilger wird neuer Verkehrsminister. Er löst Patrick Schnieder ab. Der Vorgang hatte für Kritik an Kanzler Merz gesorgt, weil er Schnieder, das schon letzte Woche gesagt hatte, ihm dann aber sein Wunschnachfolger abgesprungen war. Außerdem wird Franziska Hoppermann neue Generalsekretärin der CDU. Bei den Waldbränden im Südwesten Frankreichs bekommen die Einsatzkräfte Unterstützung aus Deutschland. Das Verteidigungsministerium hat 2 Bundeswehrhubschrauber mit Löschmaterial losgeschickt. Hunderttausende Menschen mussten rund um Bordeaux in Sicherheit gebracht werden. Auch in Spanien wüten heftige Brände. Der Porsche-Vorstand hat sich mit dem Betriebsrat geeinigt. Die beiden Standorte im Raum Stuttgart werden bis 2035 gesichert. Dafür investiert der Konzern auch über 2 Milliarden Euro. Gleichzeitig sollen bis dahin aber auch 5.000 weitere Stellen sozialverträglich abgebaut werden.
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1: In einem Hotel in Rees ist ein 35-jähriger Mann tot in seinem Zimmer gefunden worden. Die Polizei geht von einer Gewalttat aus und hat eine Mordkommission eingeschaltet. Der tote Mann aus den Niederlanden wurde am Samstag eingecheckt und wurde gestern von Hotelmitarbeitern entdeckt. Der Waldbrand in Dortmund-Landstrup ist gelöscht. Das Feuer war am Samstag ausgebrochen. Die Löscharbeiten gestalteten sich schwierig, weil es insgesamt 25 Brandherde gab. Verletzt wurde niemand. Die Polizei geht von Brandstiftung aus.
0: Das ist das Wichtigste für den Moment. 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
2: Wechselhaft ist es gerade. Mit mal mehr, mal weniger Wolken und immer wieder Schauern. Bis zum Abend lässt das Ganze nach, dann bleibt es oft trocken. Dazu liegen die Höchstwerte heute bei 22 bis 25 Grad, in höheren Lagen um 19 Grad. Morgen wird es deutlich freundlicher, meist Sonne, kaum Wolken und trocken mit maximal 31 Grad.
0: Verkehr.
2: Auf der A1 Münster Richtung Köln gibt es 3 Kilometer Stop and Go zwischen dem Kamener Kreuz und Schwerte. Auf der A1 Köln Richtung Euskirchen sind es 6 Kilometer Stau zwischen dem Dreieck Erftal und dem Kreuz Bliesheim. Es stockt auf der A3 Oberhausen Richtung Köln zwischen Oberhausen-Holten und dem Kreuz Oberhausen-West auf 2 Kilometern und in der Gegenrichtung zwischen Duisburg-Wedau und dem Kreuz Kaiserberg auch nochmal auf 2 Kilometern.
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3: Die nächste Hitzewelle rollt auf Deutschland zu. Ab Donnerstag wird es zumindest im Süden und so in der Mitte ziemlich heiß werden. Aber wir sind gewappnet für diese Jahreszeit und liefern euch die Summer Selection, also die 90s Sommerradios, über die Homepage oder App. Und daraus jetzt Ricky Martin.

0: Superstars mit Anfangssupport aus der Schweiz. DJ Bobo über die Backstreet Boys. I want it that way.
1: I Want It That Way von den Backstreet Boys ist für mich ein ganz wichtiger Titel, denn die Jungs waren 1996 bei mir im Vorprogramm auf meiner ersten größeren Hallentour und haben sich sozusagen die Sporen auf der Bühne abverdient bei meinem Publikum. Das war sehr spannend zu sehen, wie die jeden Tag besser wurden, und am Ende der Tour waren sie da, die Backstreet Boys. 90s, 90s.

0: Cookie Collective und gleich Inner Circle.
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0: 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Und aus der Summer Selection, nämlich aus dem Reggae Radio. Hier ist Inner Circle mit Rock With You.
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1: Heute an diesem 27. Juli geht's erstmal los mit einer Klage. 1992 verklagt Michael Jackson nämlich die britische Zeitung The Daily Mirror, in der es heißt, dass seine zahlreichen Schönheitsoperationen eine, Zitat, Narbe im Gesicht hinterlassen hätten. Die Klage wird dann außergerichtlich beigelegt. Und noch was ganz anderes heute in der Timeline. Die Band Jesus Jones knabbert am heutigen Datum im Jahr 1991 an der Spitze der amerikanischen Charts mit diesem Hit hier. Right here, right now. Den übermächtigen Bryan Adams mit seiner Langzeit-Nummer 1 Everything I do it for you, können aber auch die Jungs von Jesus Jones aus Großbritannien nicht von der Spitze vertreiben.
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2: Wechselhaft ist es gerade. Mit mal mehr, mal weniger Wolken und immer wieder Schauern. Bis zum Abend lässt das Ganze nach, dann bleibt es oft trocken. Dazu liegen die Höchstwerte heute bei 22 bis 25 Grad. In höheren Lagen um 19 Grad. Morgen wird's deutlich freundlicher. Meist Sonne, kaum Wolken und trocken mit maximal 31 Grad.
0: Verkehr.
2: Es staut sich auf der A1 Köln Richtung Dortmund zwischen dem Kreuz Köln-Nord und Köln-Niel auf 2 Kilometern. Auf der A1 Münster Richtung Köln gibt es 3 Kilometer Stop-and-Go zwischen dem Kamener Kreuz und Schwerte. 6 Kilometer Stau auf der A1 Köln Richtung Euskirchen zwischen dem Dreieck Erftal und dem Kreuz Bliesheim. Und auf der A3 Oberhausen Richtung Köln stockt es zwischen Oberhausen-Holten und dem Kreuz Oberhausen-West auf 2 Kilometern.
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Montel Jordan, der ist in den 90s durch zwei Dinge mindestens hervorgestochen. Einmal durch seine Körpergröße. Er ist 2,03 Meter. Und This Is How We Do It von ihm. Das war ein direkter Volltreffer. Seine erste Single ist 95 in die Charts gekommen, auf Platz 1 in den USA und hielt sich dort 7 Wochen. Kriegt ihr jetzt hier bei 90s 90s. This

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1: Im Studio Gisa Weber. Kanzler Merz fordert nach dem Anschlag auf den Berliner CSD eine lückenlose Aufklärung. Wie kann es sein, dass ein als Gefährder eingestufter Mann sich unbehelligt dem CSD nähern kann, sagte Merz in Berlin. Der mutmaßliche Täter bekam als Gefährder zuvor nach Jugendstrafrecht nur eine Bewährungsstrafe. Die Hängepartie beim Posten des Verkehrsministers ist vorbei. Steffen Bilger übernimmt das Amt von Patrick Schnieder, wie Kanzler Merz mitgeteilt hat. Außerdem wird Franziska Hoppermann neue Generalsekretärin für Carsten Linnemann, der ins Gesundheitsministerium wechselt. Bei den Waldbränden in Südeuropa können die Feuerwehrleute erste Erfolge verzeichnen. Einige der in Spanien in Sicherheit gebrachten Menschen können heute zurück, heißt es von einem Regierungsvertreter. Im Südwesten Frankreichs ist die Lage stabil. Hunderttausende mussten dort ihre Häuser und Wohnungen verlassen. Bei Porsche werden in den nächsten Jahren 5000 weitere Stellen abgebaut. Allerdings sozialverträglich, ohne betriebsbedingte Kündigung. Darauf haben sich Vorstand und Betriebsrat geeinigt. Gleichzeitig gibt es im Management Einschnitte beim Gehalt. Das soll die Standorte im Raum Stuttgart sichern.
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1: Die anhaltende Trockenheit lässt die Waldbrandgefahr in NRW weiter steigen. Besonders hoch ist sie aktuell rund um Aachen, Geilenkirchen, Weilerswist und Königswinter, heißt es vom Deutschen Wetterdienst. Die Behörden rufen deshalb zur Vorsicht auf. Im Wald gilt Rauchverbot, offenes Feuer ist tabu. In Marienmünster hat die Polizei in einem alten Fachwerkhaus eine Cannabisplantage mit rund 500 Pflanzen entdeckt. Ein 40-jähriger Verdächtiger versteckte sich im Keller, konnte aber festgenommen werden. Mittlerweile sitzt er in U-Haft. Die Pflanzen wurden beschlagnahmt. Die weiteren Ermittlungen laufen.
0: Das ist das Wichtigste für den Moment. 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
2: Wolkig und immer mal wieder nass ist es gerade. Dazu kommen wir auf Topwerte von 22 bis 25 Grad. Und vom Westen her lässt der Regen bis zum Abend langsam nach. Morgen sieht es dann deutlich besser aus. Meist sonnig und trocken. Und es wird richtig warm bis heiß mit maximal 31 Grad.
0: Verkehr.
2: 6 Kilometer Stau auf der A1 Köln Richtung Euskirchen zwischen dem Dreieck Erftal und dem Kreuz Bliesheim. Auf der A42 Kamp-Lindfort Richtung Dortmund stockt es zwischen Duisburg-Neumühl und dem Kreuz Oberhausen-West auf 2 Kilometern und in der Gegenrichtung Dortmund Richtung Kamp-Lindfort zwischen Gelsenkirchen-Hessler und Essen-Altenessen auch nochmal auf 2 Kilometern. Und auf der A61 Mönchengladbach Richtung Koblenz gibt es 3 Kilometer Stop-and-Go zwischen Swisttal und Miel.
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3: In unserer Summer Selection gibt es ja auch das Ibiza Radio. Klickt euch dafür mal auf die Homepage oder in die App. Das ist mein persönliches Lieblingsradio in der Selection. Und daraus jetzt Leute, Nalen and Kane mit Beachball. Was für eine geile Nummer. Und wenn ihr das gleich auch so geil findet wie ich, dann macht mal ein kurzes Video von euch oder ein Foto und schickt uns das. Dann könnt ihr auch die 90 Letten von uns gewinnen. Also, Nalen und Kane Beachball jetzt hier bei 90s. Ich bin Susanka.

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1: 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Dieser Song war nicht nur in den Charts erfolgreich, denn im Video zu Runaway Train, da werden Bilder und Namen von verschwundenen Kindern gezeigt. Und so helfen Soul Asylum mit, 26 Vermissenfälle aufzulösen. Die Band arbeitet bis heute mit der Organisation The Center for Missing and Exploited Children zusammen.
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Krasse Nummer. Crush von Jennifer Pate. Die war ein weltweiter Mega-Hit, kam in ganzen, Achtung, 16 Ländern auf Nummer 1 und hat sich 11 Millionen Mal verkauft. Da hat man ja eigentlich ausgesorgt. Jennifer Pate und Crush aus dem Jahr 98, jetzt hier bei 90s.

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1: Wolkig und immer mal wieder nass ist es gerade. Dazu kommen wir auf Topwerte von 22 bis 25 Grad. Und vom Westen her lässt der Regen bis zum Abend langsam nach. Morgen sieht es dann deutlich besser aus, meist sonnig und trocken. Und es wird richtig warm bis heiß mit maximal 31 Grad.
0: Verkehr.
1: Auf der A1 Köln Richtung Euskirchen staut es sich zwischen dem Dreieck Erftal und dem Kreuz Bliesheim auf 6 Kilometern. Auf der A42 Kamp-Lindfort Richtung Dortmund sind es 2 Kilometer Stop-and-Go zwischen Duisburg-Neumühl und dem Kreuz Oberhausen-West. Und in der Gegenrichtung staut es sich zwischen Gelsenkirchen-Schalke und Gelsenkirchen-Zentrum auf 2 Kilometern. Außerdem nochmal zwischen Gelsenkirchen-Hessler und Essen-Altenessen auf 2 Kilometern.
2: Die Fugees, Killing Me Softly, nach Gigi D'Agostino und La Passion. Ich bin Susanka, euch einen schönen Abend.

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1: Im Studio Gisa Weber. Wie soll der Staat mit islamistischen Gefährdern umgehen? Die Frage wird nach dem Anschlag auf den CSD in Berlin immer lauter gestellt. Der mutmaßliche Täter war trotz einer Verurteilung wegen Terrorvorbereitung auf freiem Fuß. Der 21-Jährige wurde nach Jugendstrafrecht verurteilt und kam deswegen mit Bewährung davon. Jetzt ist es offiziell, Steffen Bilger wird neuer Verkehrsminister. Er löst Patrick Schnieder ab. Der Vorgang hatte für Kritik an Kanzler Merz gesorgt, weil er Schnieder, das schon letzte Woche gesagt hatte, ihm dann aber sein Wunschnachfolger abgesprungen war. Außerdem wird Franziska Hoppermann neue Generalsekretärin der CDU. Die Brände in Frankreich und Spanien scheinen sich erst einmal nicht zu verschlimmern. Die Lage sei stabil, heißt es von den französischen Behörden. Hunderttausende mussten in Sicherheit gebracht werden. In Spanien soll unter anderem ein evakuiertes Seniorenheim westlich von Madrid wieder eröffnen. Italien und Portugal ist ein Riesenschlag gegen die Drogenmafia gelungen. Zusammen haben Polizisten aus beiden Ländern ein Schnellboot mit mehr als 2,5 Tonnen Kokain auf dem Atlantik gestoppt. Der Straßenverkaufswert der Drogen liegt bei 500 Millionen Euro.
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1: In Duisburger Zoo sind 3 Tierschützer während einer Delfinshow ins Becken gesprungen. Der Zoo hat die Show daraufhin gestern abgebrochen und das Delfinarium mit rund 1200 Zuschauern geräumt. Gegen die 3 Aktivisten wird jetzt wegen Hausfriedensbruch ermittelt. In Langenfeld haben Unbekannte vergangene Nacht Räume im Rathaus verwüstet. Betroffen ist die Zulassungsstelle des Kreises Mettmann, die erst einmal geschlossen bleibt. Der Betrieb soll im Laufe der Woche wieder starten. Bis dahin kann man auf die Zulassungsstelle in Mettmann ausweichen. Die Polizei hat die Ermittlungen aufgenommen.
0: Das ist das Wichtigste für den Moment. 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
2: Wolkig ist es heute Abend noch. Ab und zu kommt auch mal ein Schauer runter. Aber das lässt nach und später bleibt es trocken. In der Nacht geht's mit Wolken weiter. Insgesamt aber ohne Regen. Die Tiefstwerte liegen zwischen 14 und 11 Grad. Morgen wird's dann meist sonnig mit nur wenigen Wolken. Bleibt trocken und die Höchstwerte klettern auf bis zu 31 Grad.
0: Verkehr.
2: 2 Kilometer Stop-and-Go auf der A42 Kamp-Lindfort Richtung Dortmund zwischen Duisburg-Neumühl und dem Kreuz Oberhausen-West. Und auf der A52 Düsseldorf Richtung Essen stockt es zwischen Essen-Kettwig und Essen-Harzopf auf 2 Kilometern.
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3: Michael Jackson kommt jetzt. They don't care about us. Nach Will Smith, Man in Black. Und hier sind die New Radicals. You get what you give. Ich bin Susanka und wünsche damit einen sehr schönen Montagabend.

0: größter Moment war gleichzeitig sein letzter. DJ Bobo über Michael Jackson. They don't care about us.
1: Dürfte 1996 die Vorgruppe bei seiner History World Tour sein. Seine letzte Tour, die er jemals gemacht hat. Und bei seinem größten Konzert in seinem Leben in Prag 1996 durften wir dabei sein. Als Vorgruppe und 45 Minuten lang vor seinem Publikum unsere eigenen Hits spielen. Es war ein Riesenerlebnis, denn zum Schluss durfte ich Michael ankündigen mit den Worten: Ladies and Gentlemen, and now please welcome the King of Pop.

Das ist Lisa Stansfield und rein geht's in die Summer Selection. So, zwei Bundesländer fehlen noch, die sind noch nicht in den Ferien gelandet, nämlich Baden-Württemberg, da ist am Donnerstag der erste Ferientag und dann auch Bayern, die müssen noch die ganze Woche durchackern, also haltet durch, bald geschafft und wir haben für alle, die schon in der heißen Jahreszeit angekommen sind, unsere Summer Selection, also unsere 90s Sommerradios, das ist Ibiza, Reggae, Chill Out, die klassischen Sommerhits, entdeckt es einfach mal. Klickt euch mal auf 90s90s.de und da könnt ihr unsere 90 Letten gewinnen. Wenn ihr ein bisschen abgeht zu der Musik, kurz draufhalten, also Video drehen oder ein Foto schicken, geht auch. Uns schicken und schon könnt ihr die Schlappen gewinnen im 90s90s Design. Jetzt klicken auf 90s90s.de. Und aus der Summer Selection jetzt Roger Sanchez, Another Chance. 90s90s Summer Selection.

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1: Heute an diesem 27. Juli geht's erstmal los mit einer Klage. 1992 verklagt Michael Jackson nämlich die britische Zeitung The Daily Mirror, in der es heißt, dass seine zahlreichen Schönheitsoperationen eine, Zitat, Narbe im Gesicht hinterlassen hätten. Die Klage wird dann außergerichtlich beigelegt. Und noch was ganz anderes heute in der Timeline. Die Band Jesus Jones knabbert am heutigen Datum im Jahr 1991 an der Spitze der amerikanischen Charts mit diesem Hit hier. Right here, right now. Den übermächtigen Bryan Adams mit seiner Langzeit-Nummer 1 Everything I do it for you, können aber auch die Jungs von Jesus Jones aus Großbritannien nicht von der Spitze vertreiben.
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2: Wolkig ist es heute Abend noch. Ab und zu kommt auch mal ein Schauer runter. Aber das lässt nach und später bleibt es trocken. In der Nacht geht's mit Wolken weiter. Insgesamt aber ohne Regen. Die Tiefstwerte liegen zwischen 14 und 11 Grad. Morgen wird's dann meist sonnig mit nur wenigen Wolken. Bleibt trocken und die Höchstwerte klettern auf bis zu 31 Grad.
0: Verkehr.
2: 2 Kilometer Stop-and-Go auf der A52 Düsseldorf Richtung Essen zwischen Essen-Kettwig und Essen-Harzopf. Und es stockt auf der A555 Bonn Richtung Köln zwischen Rodenkirchen und dem Kreuz Köln-Süd auf 2 Kilometern.
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Lars Michel, der ist ja gewesen bei den Fugees, wurde verurteilt zu 14 Jahren Haft wegen illegaler Wahlkampfspenden. Übrigens, Zeuge im Prozess gegen ihn war unter anderem Leonardo DiCaprio. Er wurde tatsächlich verurteilt zu 14 Jahren Haft, das muss man sich mal vorstellen, und sitzt derzeit ein. Hier ist Lars Michel mit Ghetto Superstar.

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1: Im Studio Gisa Weber. Als Reaktion auf den tödlichen Anschlag auf den CSD in Berlin hat Bundesinnenminister Dobrindt jetzt in der Bild ein Sicherheitspaket angekündigt. Demnach soll das Jugendstrafrecht verschärft werden. Außerdem will Dobrindt stärker auf Fußfesseln und die umstrittene Präventivhaft setzen. Die Hängepartie beim Posten des Verkehrsministers ist vorbei. Steffen Bilger übernimmt das Amt von Patrick Schnieder, wie Kanzler Merz mitgeteilt hat. Außerdem wird Franziska Hoppermann neue Generalsekretärin für Carsten Linnemann, der ins Gesundheitsministerium wechselt. Bei den Waldbränden im Südwesten Frankreichs bekommen die Einsatzkräfte Unterstützung aus Deutschland. Das Verteidigungsministerium hat 2 Bundeswehrhubschrauber mit Löschmaterial losgeschickt. Hunderttausende Menschen mussten rund um Bordeaux in Sicherheit gebracht werden. Auch in Spanien wüten heftige Brände. Für Venedig hat sich die Eintrittsgebühr in diesem Jahr wieder gelohnt. So wurden über 5 Millionen Euro eingenommen, so viel wie noch nie. Venedig nimmt zwischen April und Juli unter anderem an Wochenenden Eintritt von Tagestouristen. Die Lagunenstadt will damit den Massentourismus in den Griff bekommen.
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1: In einem Hotel in Rees ist ein 35-jähriger Mann tot in seinem Zimmer gefunden worden. Die Polizei geht von einer Gewalttat aus und hat eine Mordkommission eingeschaltet. Der tote Mann aus den Niederlanden wurde am Samstag eingecheckt und wurde gestern von Hotelmitarbeitern entdeckt. In Marienmünster hat die Polizei in einem alten Fachwerkhaus eine Cannabisplantage mit rund 500 Pflanzen entdeckt. Ein 40-jähriger Verdächtiger versteckte sich im Keller, konnte aber festgenommen werden. Mittlerweile sitzt er in U-Haft. Die Pflanzen wurden beschlagnahmt. Die weiteren Ermittlungen laufen.
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2: Wolkig ist es heute Abend noch. Ab und zu kommt auch mal ein Schauer runter. Aber das lässt nach und später bleibt es trocken. In der Nacht geht's mit Wolken weiter. Insgesamt aber ohne Regen. Die Tiefstwerte liegen zwischen 14 und 11 Grad. Morgen wird's dann meist sonnig mit nur wenigen Wolken. Bleibt trocken und die Höchstwerte klettern auf bis zu 31 Grad.
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2: 2 Kilometer Stau auf der A52 Düsseldorf Richtung Essen zwischen Essen-Kettwig und Essen-Harzopf. Und die A44 Kassel Richtung Dortmund ist zwischen Bräuner und Warburg nach einem Unfall gesperrt.
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3: Rein geht's wieder in die Summer Selection, die 90s Sommerradios. Über die Homepage findet ihr die direkt oder auch unsere App. Inner Circle Bad Boys stammt dabei aus dem Reggae Radio. Kriegt ihr jetzt und dort könnt ihr auch unsere 90-Letten gewinnen. Also einfach mal draufklicken. Ich bin Susanka und wünsche einen schönen Abend.

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1: Wolkig ist es heute Abend noch. Ab und zu kommt auch mal ein Schauer runter. Aber das lässt nach und später bleibt es trocken. In der Nacht geht's mit Wolken weiter, insgesamt aber ohne Regen. Die Tiefstwerte liegen zwischen 14 und 11 Grad. Morgen wird's dann meist sonnig mit nur wenigen Wolken, bleibt trocken und die Höchstwerte klettern

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Ich bin Susanka, wünsche jetzt noch einen schönen

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1: Im Studio Gisa Weber. Bundesinnenminister Dobrindt will nach dem Anschlag auf den Berliner CSD ans Jugendstrafrecht ran. Gerichte können es bislang auch für Heranwachsende unter 21 Jahren anwenden. Das geschah auch beim mutmaßlichen Täter. Er bekam bei einer Verurteilung wegen Terrorvorbereitung im Mai deshalb nur eine Bewährungsstrafe. Jetzt ist es offiziell, Steffen Bilger wird neuer Verkehrsminister. Er löst Patrick Schnieder ab. Der Vorgang hatte für Kritik an Kanzler Merz gesorgt, weil er Schnieder, das schon letzte Woche gesagt hatte, ihm dann aber sein Wunschnachfolger abgesprungen war. Außerdem wird Franziska Hoppermann neue Generalsekretärin der CDU. Um sich besser vor freidrehender künstlicher Intelligenz zu schützen, haben große US-Tech-Unternehmen jetzt eine Sicherheitsallianz gegründet. Etwa Microsoft und Nvidia wollen frei zugängliche KI-Modelle zur Cyberabwehr bereitstellen. Zuletzt hatte eine KI von OpenAI selbstständig eine andere Plattform gehackt. Nachdem es jetzt 3 Nächte in Folge keine neuen Angriffe im Irankrieg gegeben hat, fallen die Ölpreise. Zuletzt hatten sie die 100-Dollar-Marke geknackt, nachdem sich die US-Armee und der Iran 2 Wochen lang immer wieder gegenseitig angegriffen hatten. Unklar ist weiter, ob sich die Lage langfristig entspannt.
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2: Wolkig ist es heute Abend noch. Ab und zu kommt auch mal ein Schauer runter. Aber das lässt nach und später bleibt es trocken. In der Nacht geht's mit Wolken weiter. Insgesamt aber ohne Regen. Die Tiefstwerte liegen zwischen 14 und 11 Grad. Morgen wird's dann meist sonnig mit nur wenigen Wolken. Bleibt trocken und die Höchstwerte klettern auf bis zu 31 Grad.
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0: 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Dida.
1: Und ich weiß noch, ich habe gerade jetzt alte Fotos gefunden, als die in Leipzig gespielt haben, dass wir irgendwie nach dem Konzert zusammen Skat gespielt haben, kurioserweise, mit Smudo und ich glaube mit Michi, ich weiß gar nicht mehr genau, mit Smudo auf jeden Fall. Hey, die Fantas haben Weichen gestellt und haben damals sich Dinge getraut, die sich andere nicht getraut.

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1: Wolkig ist es heute Abend noch. Ab und zu kommt auch mal ein Schauer runter. Aber das lässt nach und später bleibt es trocken. In der Nacht geht's mit Wolken weiter, insgesamt aber ohne Regen. Die Tiefstwerte liegen zwischen 14 und 11 Grad. Morgen wird's dann meist sonnig mit nur wenigen Wolken, bleibt trocken und die Höchstwerte klettern auf bis zu 31 Grad.

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1: Im Studio Gisa Weber. Als Reaktion auf den tödlichen Anschlag auf den CSD in Berlin hat Bundesinnenminister Dobrindt jetzt in der Bild ein Sicherheitspaket angekündigt. Demnach soll das Jugendstrafrecht verschärft werden. Außerdem will Dobrindt stärker auf Fußfesseln und die umstrittene Präventivhaft setzen. Bei den Waldbränden in Südeuropa können die Feuerwehrleute erste Erfolge verzeichnen. Einige der in Spanien evakuierten Menschen konnten zurück nach Hause. Im Südwesten Frankreichs ist die Lage stabil. Dafür brennt es jetzt auch in Portugal. Seit dem Nachmittag kämpfen im Norden und in der Mitte des Landes hunderte Einsatzkräfte gegen die Flammen. Um sich besser vor freidrehender künstlicher Intelligenz zu schützen, haben große US-Tech-Unternehmen jetzt eine Sicherheitsallianz gegründet. Etwa Microsoft und Nvidia wollen frei zugängliche KI-Modelle zur Cyberabwehr bereitstellen. Zuletzt hatte eine KI von OpenAI selbstständig eine andere Plattform gehackt. Auf Mallorca haben erneut tausende Menschen gegen Massentourismus demonstriert. Viele Einheimische können sich kaum noch eine Wohnung auf der Ferieninsel leisten. Außerdem beklagen die Demonstranten, dass die Besuchermassen für Staus und Umweltverschmutzung sorgen.
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2: Viele Wolken gibt es am späten Abend noch. Ein Schauer kann am ehesten im Westen mal runterkommen. Insgesamt wird es aber trockener. Dazu sinken die Temperaturen in der Nacht auf 14 bis 11 Grad. Morgen geht es dann meist sonnig und trocken weiter. Und warm wird es auch. Maximal bis zu 31 Grad.
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2: Viele Wolken gibt es am späten Abend noch. Ein Schauer kann am ehesten im Westen mal runterkommen. Insgesamt wird es aber trockener. Dazu sinken die Temperaturen in der Nacht auf 14 bis 11 Grad. Morgen geht es dann meist sonnig und trocken weiter. Und warm wird es auch. Maximal bis zu 31 Grad.

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1: Im Studio Anna Löwer. Als Reaktion auf den tödlichen Anschlag auf den CSD in Berlin hat Bundesinnenminister Dobrindt jetzt in der Bild ein Sicherheitspaket angekündigt. Demnach soll das Jugendstrafrecht verschärft werden. Außerdem will Dobrindt stärker auf Fußfesseln und die umstrittene Präventivhaft setzen. Nun ist es offiziell, Steffen Bilger wird neuer Verkehrsminister. Er löst Patrick Schnieder ab. Der Vorgang hatte für Kritik an Kanzler Merz gesorgt, weil er, Schnieder, das schon letzte Woche gesagt hatte, ihm dann aber sein Wunschnachfolger abgesprungen war. Außerdem wird Franziska Hoppermann neue Generalsekretärin der CDU. Neben Spanien und Frankreich brennen nun auch Wälder in Portugal. Seit dem Nachmittag kämpfen vor allem im Norden und in der Mitte des Landes über 1000 Einsatzkräfte gegen die Flammen, unter anderem mit Löschflugzeugen. Wegen des heißen Wetters herrscht fast überall im Land eine sehr hohe Brandgefahr. Bei Porsche werden in den nächsten Jahren 5000 weitere Jobs abgebaut, allerdings sozialverträglich ohne betriebsbedingte Kündigungen. Darauf haben sich Vorstand und Betriebsrat geeinigt. Gleichzeitig gibt es im Management Einschnitte beim Gehalt. Das soll die Standorte im Raum Stuttgart sichern.
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2: Viele Wolken gibt es am späten Abend noch. Ein Schauer kann am ehesten im Westen mal runterkommen. Insgesamt wird es aber trockener. Dazu sinken die Temperaturen in der Nacht auf 14 bis 11 Grad. Morgen geht es dann meist sonnig und trocken weiter. Und warm wird es auch. Maximal bis zu 31 Grad.
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0: Soundtrack, der meinen ersten Partyurlaub perfekt gemacht hat. Sascha über Lenny Kravitz, It Ain't Over Till It's Over.
1: War mal lustigerweise unser, obwohl es keiner ist, ein Partysong. Wir haben mit meiner Jungstruppe, unser erster gemeinsamer Mallorca-Urlaub, der war richtig schön, wie man sich das vorstellt, mit 18, 19. Und da war gerade dieser Song extrem aktuell. Und da sind wir in den Urlaub gefahren mit einer Kassette, wo dieses Lied mit drauf war. Und das fand ich super gut, denn da war ansonsten nur sehr viel Schrott drauf und das war ein tolles Lied, das ich sehr mochte und war sehr dankbar dafür, dass es mit auf diesem Sampler gelandet ist. 90.

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1: Viele Wolken gibt es am späten Abend noch. Ein Schauer kann am ehesten im Westen mal runterkommen. Insgesamt wird es aber trockener. Dazu sinken die Temperaturen in der Nacht auf 14 bis 11 Grad. Morgen geht's dann meist sonnig und trocken weiter. Und warm wird's auch. Maximal bis zu 31 Grad.

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1: Im Studio Anna Löwer. Bundesinnenminister Dobrindt will nach dem Anschlag auf den Berliner CSD ans Jugendstrafrecht ran. Gerichte können es bislang auch für Heranwachsende unter 21 Jahren anwenden. Das geschah auch beim mutmaßlichen Täter. Er bekam bei einer Verurteilung wegen Terrorvorbereitung im Mai deshalb nur eine Bewährungsstrafe. Die Hängepartie beim Posten des Verkehrsministers ist vorbei. Steffen Bilger übernimmt das Amt von Patrick Schnieder, wie Kanzler Merz mitgeteilt hat. Außerdem wird Franziska Hoppermann neue Generalsekretärin für Carsten Linnemann, der ins Gesundheitsministerium wechselt. Neben Spanien und Frankreich brennen nun auch Wälder in Portugal. Seit dem Nachmittag kämpfen vor allem im Norden und in der Mitte des Landes über 1000 Einsatzkräfte gegen die Flammen, unter anderem mit Löschflugzeugen. Wegen des heißen Wetters herrscht fast überall im Land eine sehr hohe Brandgefahr. Der Porsche-Vorstand hat sich mit dem Betriebsrat geeinigt. Die beiden Standorte im Raum Stuttgart werden bis 2035 gesichert. Dafür investiert der Konzern auch über 2 Milliarden Euro. Gleichzeitig sollen bis dahin aber auch 5000 weitere Stellen sozialverträglich abgebaut werden.
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2: Viele Wolken gibt es am späten Abend noch. Ein Schauer kann am ehesten im Westen mal runterkommen. Insgesamt wird es aber trockener. Dazu sinken die Temperaturen in der Nacht auf 14 bis 11 Grad. Morgen geht es dann meist sonnig und trocken weiter. Und warm wird es auch. Maximal bis zu 31 Grad.
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1: Ein Flop, dann ein Welthit. Blue Dabadi entsteht in nur 2 Stunden, doch auf den Dancefloors floppt der Song erst. Dann spielt ein Radiosender den Track und plötzlich ist er weltweit ein Nummer 1 Hit. 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
1: Viele Wolken gibt es am späten Abend noch. Ein Schauer kann am ehesten im Westen mal runterkommen. Insgesamt wird es aber trockener. Dazu sinken die Temperaturen in der Nacht auf 14 bis 11 Grad. Morgen geht's dann meist sonnig und trocken weiter und warm wird's auch. Maximal bis zu 31 Grad.

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1: Im Studio Anna Löwer. Als Reaktion auf den tödlichen Anschlag auf den CSD in Berlin hat Bundesinnenminister Dobrindt jetzt in der Bild ein Sicherheitspaket angekündigt. Demnach soll das Jugendstrafrecht verschärft werden. Außerdem will Dobrindt stärker auf Fußfesseln und die umstrittene Präventivhaft setzen. Nun ist es offiziell, Steffen Bilger wird neuer Verkehrsminister. Er löst Patrick Schnieder ab. Der Vorgang hatte für Kritik an Kanzler Merz gesorgt, weil er, Schnieder, das schon letzte Woche gesagt hatte, ihm dann aber sein Wunschnachfolger abgesprungen war. Außerdem wird Franziska Hoppermann neue Generalsekretärin der CDU. Bei Porsche werden in den nächsten Jahren 5000 weitere Jobs abgebaut, allerdings sozialverträglich ohne betriebsbedingte Kündigungen. Darauf haben sich Vorstand und Betriebsrat geeinigt. Gleichzeitig gibt es im Management Einschnitte beim Gehalt. Das soll die Standorte im Raum Stuttgart sichern. Neben Spanien und Frankreich brennen nun auch Wälder in Portugal. Seit dem Nachmittag kämpfen vor allem im Norden und in der Mitte des Landes über 1000 Einsatzkräfte gegen die Flammen, unter anderem mit Löschflugzeugen. Wegen des heißen Wetters herrscht fast überall im Land eine sehr hohe Brandgefahr.
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2: Viele Wolken gibt es am späten Abend noch. Ein Schauer kann am ehesten im Westen mal runterkommen. Insgesamt wird es aber trockener. Dazu sinken die Temperaturen in der Nacht auf 14 bis 11 Grad. Morgen geht es dann meist sonnig und trocken weiter. Und warm wird es auch. Maximal bis zu 31 Grad.
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wieso veröffentlicht Bailando eigentlich zuerst und landet damit auch in Norwegen und in Schweden einen Hit. Doch erst die Version von Luna macht diesen Song zu einem echten Sommerhit quer durch Europa. Dafür wird sie sogar 99 mit einem Echo als Dance-Single des Jahres national ausgezeichnet. 90s, 90s. 90s.

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1: Klar und trocken ist es gerade. Nur ein paar Wolken sind mal dabei und die Temperaturen liegen aktuell bei 19 bis 14 Grad. Tagsüber bleibt es dann sonnig und trocken, so richtig sommerlich eben. Die Höchstwerte liegen zwischen 27 und 31 Grad, in höheren Lagen eher um 23 Grad.

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2: Im Studio Anna Löwer. Als Reaktion auf den tödlichen Anschlag auf den CSD in Berlin hat Bundesinnenminister Dobrindt jetzt in der Bild ein Sicherheitspaket angekündigt. Demnach soll das Jugendstrafrecht verschärft werden. Außerdem will Dobrindt stärker auf Fußfesseln und die umstrittene Präventivhaft setzen. Die Hängepartie beim Posten des Verkehrsministers ist vorbei. Steffen Bilger übernimmt das Amt von Patrick Schnieder, wie Kanzler Merz mitgeteilt hat. Außerdem wird Franziska Hoppermann neue Generalsekretärin für Carsten Linnemann, der ins Gesundheitsministerium wechselt. Neben Spanien und Frankreich brennen nun auch Wälder in Portugal. Seit dem Nachmittag kämpfen vor allem im Norden und in der Mitte des Landes über 1000 Einsatzkräfte gegen die Flammen, unter anderem mit Löschflugzeugen. Wegen des heißen Wetters herrscht fast überall im Land eine sehr hohe Brandgefahr. Der Porsche-Vorstand hat sich mit dem Betriebsrat geeinigt. Die beiden Standorte im Raum Stuttgart werden bis 2035 gesichert. Dafür investiert der Konzern auch über 2 Milliarden Euro. Gleichzeitig sollen bis dahin aber auch 5000 weitere Stellen sozialverträglich abgebaut werden.
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3: Klar und trocken ist es gerade, nur ein paar Wolken sind mal dabei und die Temperaturen liegen aktuell bei 19 bis 14 Grad. Tagsüber bleibt es dann sonnig und trocken, so richtig sommerlich eben. Die Höchstwerte liegen zwischen 27 und 31 Grad, in höheren Lagen eher um 23 Grad.
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0: passiert, wenn Berliner Schnauzen auf Barbies stoßen? Belle, Book and Candle über Aqua. Barbie Girl.
1: Haben wir tatsächlich getroffen in einem Studio in, ich weiß nicht, Madrid oder Barcelona. Wir waren viel in Spanien unterwegs. Wir hatten da zwei Songs auf Platz 1 und in der Werbung, da war das dann wirklich extrem, was vor dem Radiosender los war. Die prügelten sich da zwischen also die Aqua und die Belle Book & Candle Fans und ja, dann haben wir die gesehen und die waren auch derartig zurecht gemacht. Also jetzt nicht, die waren nicht betrunken oder so. Ich meine, die waren richtig rausgeputzt und wir waren ganz normale Berliner Schnauzen und ja, wir haben uns aber trotzdem mal kurz die Hand gegeben.
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klar und trocken ist es gerade. Nur ein paar Wolken sind mal dabei und die Temperaturen liegen aktuell bei 19 bis 14 Grad. Tagsüber bleibt es dann sonnig und trocken, so richtig sommerlich eben. Die Höchstwerte liegen zwischen 27 und 31 Grad, in höheren Lagen eher um 23 Grad.

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1: Im Studio Anna Löwer. Als Reaktion auf den tödlichen Anschlag auf den CSD in Berlin hat Bundesinnenminister Dobrindt jetzt in der Bild ein Sicherheitspaket angekündigt. Demnach soll das Jugendstrafrecht verschärft werden. Außerdem will Dobrindt stärker auf Fußfesseln und die umstrittene Präventivhaft setzen. Nun ist es offiziell, Steffen Bilger wird neuer Verkehrsminister. Er löst Patrick Schnieder ab. Der Vorgang hatte für Kritik an Kanzler Merz gesorgt, weil er, Schnieder, das schon letzte Woche gesagt hatte, ihm dann aber sein Wunschnachfolger abgesprungen war. Außerdem wird Franziska Hoppermann neue Generalsekretärin der CDU. Bei Porsche